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1: Ich bin Hendrik Daum. Die USA machen ernst und kündigen jetzt den Abzug von 5000 Soldaten aus Deutschland an. US-Verteidigungsminister Hexes hat nach Angaben seines Ministeriums angeordnet, dass der Abzug spätestens in einem Jahr abgeschlossen sein soll. Trump hatte bereits vor einigen Tagen angekündigt, einen entsprechenden Schritt zu prüfen. In dem Zusammenhang hatte Trump deutliche Kritik an Bundeskanzler Merz geübt, weil dieser sich wiederum kritisch über die US-Offensive gegen den Iran geäußert hatte. Derzeit sind rund 39.000 US-Soldaten in Deutschland stationiert. Die Gewerkschaften kündigen harten Widerstand gegen die geplanten Sozialkürzungen an. DGB-Chefin Fahimi hat bei der zentralen Mai-Demo in Nürnberg gesagt, wer das Rentenniveau angreift, der provoziert einen gesellschaftlichen Großkonflikt. Die Gewerkschaften lehnen auch die Einsparungen in der Krankenversicherung ab, die das Kabinett am Mittwoch beschlossen hat. Stattdessen fordert Fahimi höhere Steuern für Wohlhabende. Nach dem Tierblutanschlag auf die Moschee der türkischen Gemeinde in Memmingen im Allgäu ermittelt jetzt der Staatsschutz und bittet um Hinweise. Unbekannte warfen mutmaßlich mit Tierblut gefüllte Luftballons und steckten einen Schweinekopf auf den Halbmond auf einer Mauer. Die Ermittler gehen von einem islamfeindlichen Hintergrund aus. Die Basketballer des FC Bayern München haben das Spitzenspiel gegen Alba Berlin zu Hause mit 85-79 gewonnen und sichern sich damit den ersten Platz nach der Hauptrunde. Der Titelverteidiger hat jetzt in jeder Playoff-Serie den Heimvorteil auf seiner Seite.
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17: Ich bin Hendrik Daum. Die USA wollen in den kommenden Monaten etwa 5000 Soldaten aus Deutschland abziehen. Wie ein Sprecher des Pentagons mitgeteilt hat, habe man vor dieser Entscheidung die US-Truppenpräsenz in Europa gründlich geprüft. Die Zahl der US-Soldaten, die hierzulande stationiert sind, schwankt aufgrund von Rotationen etwas. Zuletzt waren es gut 36.000. US-Präsident Trump hatte bereits vor einigen Tagen mit einem Abzug von Soldaten gedroht. Hintergrund ist die kritische Haltung Deutschlands zum Krieg der USA gegen den Iran. Besonders erbost hatte Trump die Aussage von Bundeskanzler Merz, die Iraner würden die USA bei den Verhandlungen zur Beendigung des Krieges demütigen. Für den Fernverkehr der Deutschen Bahn kann man demnächst auch Last-Minute-Tickets kaufen. Die Bahn bietet diese stark vergünstigten Fahrscheine ab dem kommenden Wochenende immer samstags und sonntags an für Fahrten in der Folgewoche. Dirk Zeitler mit den Einzelheiten.
18: Die günstigsten Tickets kosten 6,99 Euro. Zudem werden Bahncard-Ermäßigungen berücksichtigt. Die Bahn will die Last-Minute-Tickets nur für Züge verkaufen, in denen es noch freie Plätze gibt. Die Wahrscheinlichkeit, ein Schnäppchen zu ergattern, ist daher abseits der Hauptreisezeiten besonders hoch.
17: Die Gartensaison startet und Bayerns Umweltminister Glauber warnt vor Mährobotern. Sie könnten Igel und andere Kleintiere schwer verletzen. Glauber bittet deshalb alle Gartenbesitzer, Mähroboter nur tagsüber einzusetzen. Igel sind nachts unterwegs und können sich nicht schützen. Ein gesetzliches, bayernweites Benutzungsverbot für Mähroboter in der Nacht hat der Landtag kürzlich aber abgelehnt. Viele bayerische Kommunen haben daraufhin allerdings auf eigene Faust ein solches Verbot erlassen. Die Basketballer des FC Bayern München haben das Spitzenspiel gegen Alba Berlin zu Hause mit 85-79 gewonnen und sichern sich damit den ersten Platz nach der Hauptrunde. Der Titelverteidiger hat jetzt in jeder Playoff-Serie den Heimvorteil auf seiner Seite.
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15: Ich bin Hendrik Daum. Die USA machen ernst und kündigen den Abzug von 5000 Soldaten aus Deutschland an. Laut Pentagon soll der Abzug spätestens in einem Jahr abgeschlossen sein. Derzeit sind gut 36.000 US-Soldaten in Deutschland stationiert. US-Präsident Trump hatte schon vor einigen Tagen einen solchen Teilabzug angekündigt. Er erfolgt auch vor dem Hintergrund wachsender Spannungen zwischen Washington und Berlin. Und US-Präsident Trump heizt gleichzeitig den Zollstreit zwischen den USA und der Europäischen Union wieder an, indem er die Zölle auf Autos und Lastwagen aus der EU erhöhen will, auf 25% ab kommender Woche. Trump begründet den Schritt damit, dass die Europäische Union ein vereinbartes Handelsabkommen nicht einhalte. Franziska Spieker berichtet.
16: Für Autos, leichte Lastwagen und Autoteile, die aus der Europäischen Union in die USA gelangen, gilt aktuell ein Zollsatz von 15%. Doch Trump will das nun ändern. Bernd Lange, der Vorsitzende des Handelsausschusses im Europaparlament, findet das inakzeptabel. Das Europäische Parlament halte weiterhin an der Vereinbarung fest und arbeite an deren Umsetzung, sagt er.
15: Nach dem Tierblutanschlag auf die Moschee der türkischen Gemeinde in Memmingen im Allgäu ermittelt jetzt der Staatsschutz und bittet um Hinweise. Unbekannte warfen mutmaßlich mit Tierblut gefüllte Luftballons und steckten einen Schweinekopf auf den Halbmond auf einer Mauer. Die Ermittler gehen von einem islamfeindlichen Hintergrund aus. Tennisprofi Alexander Zverev hat es beim Masters-Turnier in Madrid ins Finale geschafft. Deutschlands Nummer 1 gewann im Halbfinale souverän in 2 Sätzen gegen den Belgier Alexander Bloks. Im Endspiel trifft Zverev am Sonntag auf den Weltranglisten-Ersten Jannik Sinner.
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18: Ich bin Hendrik Daum. Einen schönen guten Morgen. Paukenschlag aus Washington. Die USA wollen in den kommenden Monaten etwa 5000 Soldaten aus Deutschland abziehen. US-Präsident Trump hatte bereits vor einigen Tagen mit einem Teilabzug von Soldaten gedroht. Hintergrund ist die kritische Haltung Deutschlands zum Krieg der USA gegen den Iran. Die Wirtschaftsweise Monika Schnitzer warnt die Bundesregierung vor weiteren staatlichen Entlastungen bei steigenden Energiepreisen. In der Augsburger Allgemeinen kritisierte Schnitzer insbesondere den Tankrabatt als sozial ungerecht. Statt pauschaler Hilfen fordert sie gezielte Unterstützung für diejenigen, die wirklich darauf angewiesen sind. Für den Fernverkehr der Deutschen Bahn kann man demnächst auch Last-Minute-Tickets kaufen. Ab dem kommenden Wochenende immer samstags und sonntags für Fahrten in der Folgewoche. Dirk Zeitler mit den Einzelheiten.
19: Die günstigsten Tickets kosten 6,99 Euro. Zudem werden Bahncard-Ermäßigungen berücksichtigt. Die Bahn will die Last-Minute-Tickets nur für Züge verkaufen, in denen es noch freie Plätze gibt. Die Wahrscheinlichkeit, ein Schnäppchen zu ergattern, ist daher abseits der Hauptreisezeiten besonders hoch.
18: Die Gartensaison startet und Bayerns Umweltminister Glauber warnt vor Mährobotern. Sie könnten Igel und andere Kleintiere schwer verletzen. Glauber bittet alle Gartenbesitzer, Mähroboter nur tagsüber einzusetzen, denn Igel sind nachts unterwegs und können sich nicht schützen. Ein gesetzliches bayernweites Benutzungsverbot für Mähroboter in der Nacht hat der Landtag kürzlich aber abgelehnt. Viele bayerische Kommunen haben daraufhin auf eigene Faust ein solches Verbot erlassen.
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15: Ich bin Angela Kress. Guten Morgen. Spitzenverdiener mit sechsstelligen Gehältern müssten einen Beitrag leisten, damit kleine und mittlere Einkommen deutlich entlastet werden können. Das will Bundesfinanzminister Klingbeil und offenbar dabei Tempo machen. Der Süddeutschen Zeitung sagte er, dass er sein Reformkonzept für die Einkommenssteuer in den kommenden Wochen vorlegen werde. Von der Koalition ist die Reform für den 1. Januar 2027 angekündigt. Die USA machen ernst und kündigen den Abzug von 5000 Soldaten aus Deutschland an. Laut Pentagon soll der Abzug spätestens in einem Jahr abgeschlossen sein. Derzeit sind gut 36.000 US-Soldaten in Deutschland stationiert. US-Präsident Trump hatte schon vor einigen Tagen einen solchen Teilabzug angekündigt. Er erfolgt auch vor dem Hintergrund wachsender Spannungen zwischen Washington und Berlin. Bayerns Imker bereiten sich auf einen weiteren Parasiten vor, die Tropilälapsmilbe. Die Landesanstalt für Weinbau und Gartenbau geht davon aus, dass das Tier in spätestens 2 Jahren da sein und Bienenvölker bedrohen werde. Ursprünglich kommt die Milbe aus Asien, breite sich gerade aber in Georgien und der Ukraine aus. Die Milbe schädigt die Brut. Das Institut arbeitet gerade daran, wie die Milben am besten sichtbar gemacht werden können. Tennisprofi Alexander Zverev hat es beim Masters-Turnier in Madrid ins Finale geschafft. Deutschlands Nummer 1 gewann im Halbfinale souverän in 2 Sätzen gegen den Belgier Alexander Bloks. Im Endspiel trifft Zverev morgen auf den Weltranglisten-Ersten Jannik Sinner.
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15: Unser Samstagmorgen. Schön, dass ihr schon wach seid. Und heute ist ein richtig guter Tag. Okay, jetzt aktuell noch sehr kalt. Beispielsweise temperaturmäßig in Kürnach im Landkreis Würzburg 7 Grad. In Würzburg an der Talavera, da messen wir 10. Aber es wird sehr schnell nach oben gehen. Im Laufe des Vormittages richtig warm. Temperaturen zwischen 25 und 28 Grad. Das ist fast schon sommerlich. Aber wir sind noch im Frühling. Komplett verrückte Mischung. Aber den Tag können wir auf jeden Fall genießen. Alles entspannt, nur am Abend kann es an den freien Lagen einen frischen Wind geben, aber bis dahin genießen wir einfach dieses Kaiserwetter hier bei uns in Mainfranken. Das wird ein richtig, richtig gutes Wochenende.
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16: Ich bin Angela Kress. Guten Morgen. Wie steht's um das soziale Miteinander hierzulande? Die 18- bis 34-Jährigen bewerten es in einer Umfrage für die DAK-Krankenkasse etwas positiver als ältere Menschen. Insgesamt sagten aber 2/3, dass das soziale Miteinander schlecht ist, etwas mehr als vor einem Jahr. Vor allem Beleidigungen und Respektlosigkeit wurden in der Umfrage genannt, gefolgt von Aggressivität und Egoismus. Die deutsch-amerikanischen Beziehungen werden schlechter. Die US-Regierung hat jetzt den Teilabzug von Soldaten aus Deutschland angekündigt. Rund 5000 von ihnen sollen in den nächsten 6 bis 12 Monaten verlegt werden. Eine Zollerhöhung für Autos und Lkw hat US-Präsident Trump auch angekündigt. Die EU hat mit Gegenmaßnahmen gedroht. Zum Jahreswechsel soll es eine Reform der Einkommenssteuer geben und wie genau die aussehen soll, darüber wird gerade diskutiert. Finanzminister Klingbeil sagte der Süddeutschen Zeitung, dass Menschen, die 6-stellige Gehälter bekämen, ihren Beitrag dazu leisten müssten. Kanzleramtschef Frei sprach sich in der Neuen Osnabrücker Zeitung gegen eine reine Umverteilung aus Und er findet, dass der Spitzensteuersatz derzeit zu früh greift, bei rund 70.000 Euro zu versteuerndem Einkommen pro Jahr. Die Filmwelt nimmt heute in München Abschied von Mario Adorf. Beigesetzt wird der Schauspieler, der vor knapp einem Monat im Alter von 95 Jahren gestorben war, dann in Frankreich. Oliver Urbanke berichtet.
17: In der Renaissancekirche St. Michael kommen am Nachmittag geladene Gäste zur Trauerfeier in der Münchner Altstadt zusammen. In der Gruft der Kirche liegt unter anderem König Ludwig II. Begraben. Beigesetzt wird der Schauspieler dann auf eigenen Wunsch auf dem berühmten Friedhof von Saint-Tropez, auf dem beispielsweise auch Brigitte Bardot ihre letzte Ruhe fand.
15: Und weitere Nachrichten für meinen Franken auch heute Morgen wieder zum Nachlesen bei uns auf der Website und jederzeit auch in der Charivari-App.
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15: Und das ist ein einziger Traum. Hallo liebe Autofahrer, einen schönen guten Morgen. Wir haben keine Meldungen, ihr kommt entspannt von A nach B. Auch bei den Blitzern nichts los, die schlafen wahrscheinlich noch. Aber ihr wisst ja Bescheid, wenn doch etwas sein sollte, einfach gerne mithelfen. Immer kostenlos melden unter der 0800 30 80 700 oder einfach gerne WhatsAppen. Alle Infos wie gewohnt auf meinscharivari.de.
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15: Morgen. Yeah. Und rein geht's in diesen Samstagmorgen. Ich bin Markus Braun. Eine ganz besondere Zeit, muss ich ehrlich zugeben, aber ich freue mich, mit euch gemeinsam in diesen Tag zu starten. Und das machen wir natürlich genau mit richtig guter Musik. Die Klassiker unserer Zeit. Gleich mit Falco, Kiss the Hand, dann Scissor Sisters, die machen sich schon bereit im Backstage-Bereich. Und jetzt Rainbirds mit Blueprint. Genießt das Frühstück, genießt das entspannte Aufstehen oder fährt euch schon die Autofahrt. Ganz egal, was ihr macht, wir begleiten euch sehr gerne durch Mainfranken.

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0: Er war schon ein ganz großer Falco, Out of the Dark. Und damit einen schönen guten Morgen. Wir starten rein in diesen Samstag. Ha, Wetter soll einfach großartig werden. Und das feiern wir. Natürlich eben weiterhin mit den Klassikern unserer Zeit. Gleich zum Beispiel mit Super High und Nika und auch mit Michael Jackson. Aber vorher müssen wir zum Eich der Woche kommen. Ihr wisst Bescheid, unser etwas verrückter Wochenrückblick. Und er hat sich sein Lieblingsthema heute nochmal rausgesucht.
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2: So, dann setzen wir mal das Thema Tankrabatt fort. In der letzten Woche habe ich ja, ich weiß nicht, ob es so rausgehört hat, die Entlastungsmaßnahmen der Regierung, ich sag mal so, in ihre Wirksamkeit angezweifelt. Und deswegen müssen wir das jetzt selber anpacken. Ich denke einmal, es geht nur über die gute alte Sparsamkeit. Was senkt denn den Verbrauch? Zuerst einmal der ÖNPV. Wir nutzen jetzt alle die öffentlichen. Da wird ja jetzt auch schon über eine ÖPNV-Steuer diskutiert. Da zahlt jeder dann einen Zehner im Monat und dafür dürfen alle kostenlos fahren. Ist doch super. Der ÖPNV ist eh nicht ausgelastet. Bitte was? Du bist Handwerker und hast einen Haufen Material zu transportieren? Ja und? Ich bin im weitesten Sinne A-Handwerker, musikalischer halt. Dann muss man halt ein wenig flexibel sein. Wir schnallen unser Geraffel einfach aufs Dach von der S-Bahn oder vom Bus. Und wenn es halt gar nicht geht, fahr ich halt mit dem Lastenrad auf meiner Konzerte und ihr auf Montage. Jetzt hoppt euch nicht so, ist viel entschleunigter. Da sind wir auch schon bei der nächsten Maßnahme, ein Tempolimit. Und da habe ich letzte Woche gelesen, dass laut einer Umfrage eine knappe Mehrheit der Bevölkerung für ein temporäres Tempolimit von 120 ist. Ich weiß nicht, ich bin jetzt 50, aber ich bin noch nie zu irgendeinem Thema befragt worden. Ihr? Jede Woche liest man laut eine Umfrage. Ich frage mich immer, wen denn die da immer fragen? Egal, jedenfalls sage ich, wir brauchen kein Tempolimit. Es kann ja jeder selber entscheiden, wie viel er mit seiner Karre auf der Autobahn durchblasen möchte. Im Gegenteil, wir brauchen mehr Tempo. Ja, da hat mich unser Kanzler draufgebracht. Der hat ja einen Privatflieger. Der verbraucht 50 Liter Diesel in der Stunde. Klingt viel. Aber das sind gerade mal so um die 16 Liter auf 100 Kilometer. Du fliegst aber über 300 Sachen. Luftlinie auch noch. Und in so einen Flieger passen 7 Leute. Und von daher sagt der Kanzler, ist er wahrscheinlich sparsamer unterwegs als mit seinem Regierungsdienstwagen. Na dann, Herr Merz, schlage ich den Bürgerjet vor. Flieger für uns alle. Für die Finanzierung schlage ich wiederum BlackRock vor. Die sind doch mit den größten Aktionäre bei Shell, Total und ExxonMobil. Und mit ihren Connections, Herr Merz, kriegen sie das doch hin, dass die von ihren Profiten ein paar Kröten abdrücken, um das zu subventionieren, oder? Ja, es tut mir leid. Ich kann diesem ganzen Quatsch bloß nur mit Ironie, Sarkasmus und Humor begegnet. Und dementsprechend schließe ich heute passend zum Thema mit dem schönen alten Gag. Mir ist komplett wurscht, wie teuer der Sprit ist. Ich tank eh immer nur für 50 Euro. Bis gleich. Das Eich.
0: Von ihr gibt es sogar auch noch Spartipps. Tja, das ist das Eich der Woche und alle Folgen, wie gewohnt, immer zum Nachhören bei uns auf der Website meinscharivari.de. Aber jetzt reden wir nicht über Sprit, nein, wir kümmern uns um gute Musik und lassen diesen Samstag ganz entspannt angehen. Jetzt mit dem King of Pop, Michael Jackson, kann man beispielsweise gerade jetzt sehen im Kino, ein sehr besonderes Biopic. Und dieser Song, der macht nach wie vor große Freude. The Way You Make Me Feel. Einen schönen guten Morgen mit Charivari.

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15: Und einen schönen guten Morgen. Ja, es ist noch sehr kalt aktuell, beispielsweise in Zellingen im Landkreis Main-Spessart 7 Grad, in Würzburg an der alten Marienkapelle 9 Grad, aber auch da wird es definitiv dann wärmer werden. Heute Temperaturen nämlich zwischen 25 und 28 Grad. Das wird ein richtig, richtig guter Tag. Nur am späten Abend kann es nochmal einen frischen Wind geben, aber das ist kaum der Rede wert. Also wir freuen uns auf diesen heutigen Tag. Ganz wichtig ist aber auch, die Sonnenbrille unbedingt dabei haben.
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16: Ich bin Christoph Schmidt. Die Nacht zum 1. Mai wird in der Region traditionell zu Maifeiern genutzt. Oftmals ist es auch die erste Open-Air-Feier des Jahres. Anders als in der Vergangenheit blieb es nach Angaben der Polizei unterfrankenweit ruhig. Es habe keine Einsätze mit Bezug zur Freinacht gegeben, so die Bilanz. Auch letztes Jahr war das schon der Fall. In den Jahren davor hatte es aber immer wieder umgesägte Maibäume und Ruhestörungen gegeben. Für viele sind die Feiern auch noch nicht beendet. Sie nutzen das lange Wochenende aus. Ein Blick auf die Wetterkarte ist aber wichtig. An einigen Orten in der Region ist wegen der Trockenheit schon jetzt offenes Feuer verboten. Grund sind Bauarbeiten. Die Unterführung unterhalb der A7 an der Autobahnauffahrt am Repperndorfer Berg ist deshalb ab heute bis zum 13. Mai einseitig gesperrt. In dieser Zeit werden Schadstoffe in der Unterführung entfernt. Autofahrer, die aus Richtung Würzburg kommen, können weiterhin die B8 nach Kitzingen nutzen. In der Gegenrichtung wird über die A7 und das Biebelrieder Kreuz nach Würzburg umgeleitet. Auch wenn sie sicher in der Relegation zur dritten Liga stehen, die Würzburger Kickers halten sportlich den Druck in der Regionalliga weiter hoch. Gestern Abend schlugen die Rothosen zu Hause Wacker Burghausen mit 4:1 klar. In der Tabelle sind sie damit vorerst Zweiter. Unterhaching kann heute im Heimspiel gegen Memmingen aber noch kontern. Der TSV Aubstadt steht kurz vor Saisonende auf einem stabilen Tabellenplatz 7. Die Grabfelder empfangen heute den Tabellenletzten aus Hankhofen-Heiling. Die Gäste brauchen einen Sieg, um überhaupt noch eine Chance auf einen Relegationsplatz zu haben. Wie steht's um das soziale Miteinander hierzulande? Die 18- bis 34-Jährigen bewerten es in einer Umfrage für die DAK-Krankenkasse etwas positiver als ältere Menschen. Insgesamt sagten aber 2/3, dass das soziale Miteinander schlecht ist, etwas mehr als vor einem Jahr.
15: Dankeschön, Christoph Schmidt. Und weitere Nachrichten immer auch zum Nachlesen bei uns auf der Website und natürlich in der Charivari-App.
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15: Einen schönen guten Morgen und verkehrsmäßig alles ruhig, keine Meldungen, auch bei den Blitzern entspannt. Aber wenn ihr etwas sehen solltet, immer gerne kostenlos mithelfen und zwar unter der 0800 30 80 700 oder ihr schreibt einfach mal eine WhatsApp-Nachricht. Die Telefonnummer gibt es wie gewohnt bei uns auf der Website.
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17: Guten Morgen.
15: Und rein geht's in diesen Samstag. Ich bin Markus Braun und er hilft auf jeden Fall beim Aufstehen. Mr. Bryan Adams, schön, dass ihr bei uns seid.

0: Gute Stimmung am Morgen mit Holly Johnson hier bei Charivari. Wir starten rein, gemeinsam in diesen Samstag. Schön, dass ihr mit dabei seid. Und diesen Sound hier, den wird es wahrscheinlich auch heute Morgen wieder geben. Bei uns in Mainfranken, beispielsweise auch sehr, sehr oft in Würzburg, denn ja, da sind viele Menschen auch mit dem Fahrrad unterwegs. Und ich glaube, jeder Fahrradfahrer, jede Fahrradfahrerin hat diese Situation wahrscheinlich leider schon mal erlebt. Beispielsweise Straßenschäden, teilweise so groß, da hat man Angst, dass man fast hinfällt. Oder es gibt natürlich auch manchmal ungeduldige andere Verkehrsteilnehmer, LKW-Fahrer, Autofahrer, die dann manchmal auch so ein bisschen schneller überholen. Und das kann dann schon sehr, sehr, sehr schnell ungemütlich werden und unangenehm. Es gibt also einige Probleme, die sollen jetzt aber gelöst werden. Und das möchte vor allem auch vorneweg die THWS in Würzburg machen. Und genau deswegen arbeiten die an einem interessanten Forschungsprojekt. Und dabei sollen Gefahrenstellen sichtbar gemacht werden. Aber wie soll das genau funktionieren? Katrin Haffinger aus dem Charivari-Team hat sich das mal angeschaut. Liebe Kadi, einen schönen guten Morgen. Ja, worum geht's denn da genau?
1: Ja, die Idee ist eigentlich recht simpel. Die kleinen Boxen, also die sogenannten Bikeboxen, werden an Fahrrädern angebracht und in den Boxen sind Sensoren verbaut, die beispielsweise Erschütterungen beim Fahren oder Abstände zu Autos messen. Mhm. Dann nimmt man einfach ein paar Studierende oder ein paar Freiwillige und an deren Fahrrädern werden die Boxen dann angebracht. Ja, und dann wird einfach während der Fahrt gemessen. 100 davon gibt es insgesamt. Ungefähr die Hälfte davon ist schon an Fahrrädern im Einsatz und fleißig am Datensammeln. Mit den gemessenen Daten soll dann eine Karte entstehen. Die Stadt Würzburg will die Ergebnisse auch in ihr Radverkehrsmanagement einfließen lassen. So soll langfristig der Verkehr in Würzburg für Fahrräder sicherer gemacht werden.
0: Eine gute Idee. Vielen Dank, Kadi. Und wer weiß, wenn das richtig gut funktioniert, ist das vielleicht auch eine Idee für andere Kommunen hier bei uns in Mainfranken. Halten wir auf jeden Fall für euch im Auge. Und jetzt starten wir entspannt rein. In diesen Samstag genießt das Frühstück gleich mit Beyoncé oder auch mit The Beautiful South. Definitiv immer noch ein Klassiker unserer Zeit. Song for Whoever, hier bei Charivari.

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17: Der Samstagmorgen und er ist noch ein bisschen kalt, beispielsweise in Rüdenhausen im Landkreis Kitzingen. 8 Grad, aber es geht schon leicht nach oben, beispielsweise in Würzburg an der Löwenbrücke. 10 Grad. Und heute 25 bis 28 Grad möglich, das ist schon Frühsommer. Sehr, sehr schön, nur am späten Abend kann es dann noch ein bisschen, ja, einen leichten Wind geben und ab der Mittagszeit auch mal ein paar hohe Quellwolken, aber die sind wirklich nur dekorativ.
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18: Ich bin Angela Kress. Guten Morgen. Trotz der Kältewelle zu Beginn des Jahres hatten die Beschäftigten im ersten Quartal weniger Krankentage als noch vor einem Jahr. Nach Zahlen der Techniker Krankenkasse, die dem Redaktionsnetzwerk Deutschland vorliegen, waren die TK-Versicherten von Januar bis März im Schnitt 5 Tage krankgeschrieben. Anfang 2025 waren es rund 5,4 Tage. Grippe, Schnupfen und Corona waren die Hauptgründe. Nach den wachsenden Spannungen zwischen Präsident Trump und Bundeskanzler Merz ordnet die US-Regierung den Teilabzug von Soldaten aus Deutschland an. Rund 5.000 von ihnen sollen in den nächsten 6 bis 12 Monaten verlegt werden. Der offizielle Grund: eine Prüfung der Truppenpräsenz in Europa. Für die betroffenen Regionen könnte der Schritt spürbare Folgen haben, unter anderem wirtschaftlich. Die weltweiten Verkäufe von Elektroautos haben im ersten Quartal geschwächelt. Wie aus Zahlen des Beratungsunternehmens PwC hervorgeht, waren es knapp 2,7 Millionen, etwa 1% weniger als im Vorjahreszeitraum. Vor allem in den USA und China wurden weniger E-Autos verkauft, in Deutschland zum Beispiel mehr. Und der Absatz bei Verbrennern ging noch stärker zurück. Noch 3 Spieltage in der Fußball-Bundesliga. Heute stehen 6 Partien auf dem Programm und vor allem im Kampf um die Champions-League-Plätze geht es heiß her. Justin Hamm berichtet.
1: Bayern und Dortmund sind schon qualifiziert. Leipzig als Dritter kann heute Abend beim 6. in Leverkusen ebenfalls das Ticket lösen. Und mit dem 5. Hoffenheim gegen den 4. Stuttgart gibt's am Nachmittag gleich noch ein direktes Duell. Zudem trifft Meister FC Bayern auf den letzten Heidenheim. Augsburg spielt in Bremen, Frankfurt gegen den HSV und Union Berlin gegen Köln.
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2: Gestern hat das erste Freibad in der Region geöffnet, das in Karlstadt. Dank der Abwärme aus dem benachbarten Zementwerk ist das Wasser hier schon früh halbwegs warm. In den nächsten Tagen und Wochen folgen dann auch die übrigen Freibäder in der Region. Vor dem ersten Sprung ins Becken mahnt die Wasserwacht in der Region, die Baderegeln einzuhalten. Dazu gehört, sich vor dem Schwimmen abzuduschen und auch nicht mit vollem Magen ins Wasser zu gehen. Speziell beim Baden im Main oder in Seen ist aktuell zusätzlich Vorsicht geboten. Das Wasser ist noch sehr kalt. Eichen reagieren im Frühjahr nicht nur auf das Wetter. Diese spannende Erkenntnis zeigt jetzt eine neue Studie der Uni Würzburg. Die Bäume stellen sich auch auf Fressfeinde ein. Wurden sie im Jahr 1 stark angefressen, treiben sie im Folgejahr 3 Tage später aus. Das reicht, um etliche der frisch geschlüpften Raupen verhungern zu lassen. Eichen können so den Schaden an ihren Blättern um mehr als die Hälfte verringern. Für die Studie wurden hochauflösende Satellitenbilder über einen Zeitraum von 5 Jahren ausgewertet.
17: Dankeschön, Christoph. Und diese Nachricht, wie auch weitere, könnt ihr immer nachlesen bei uns auf der Website.
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17: Einen schönen Samstagmorgen und verkehrsmäßig ist wirklich nichts los, kaum jemand unterwegs, außer gerade unser Hörer Philipp, der hat sich gemeldet und der hat auch gesagt, Fahrbahn ist frei, sehr gut, also gute Fahrt, lieber Philipp. Und falls ihr etwas sehen solltet, Staublitzer, Unfall, was auch immer, gerne her damit und kostenlos anrufen unter der 0800 30 80 700 oder einfach gerne WhatsAppen, alle Infos wie gewohnt bei uns auf der Website.
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19: Guten Morgen.
17: Yeah. Mit Markus Braun im Studio. Schön, dass ihr mit dabei seid. Und das ist wirklich definitiv noch ein Klassiker unserer Zeit. Die tolle Nena und ihr Leuchtturm. Startet ganz entspannt rein in diesen Samstag.

0: Ja, ja, die großen Gefühle dürfen auch am Morgen nicht fehlen. Startet gut rein in diesen Samstag mit Wham und Careless Whisper. Und wenn ihr sagt, ich brauche noch ein paar Ideen, was ich heute mache, kein Problem. Dafür sind wir auch immer gerne da.
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0: Und das Wetter wird einfach großartig, 25 bis zu 28 Grad. Also, das ist schon der Sommer im Frühling, komplett verrückt in Hainfranken. Und beispielsweise könnt ihr dann heute Abend richtig schön feiern in Markt Heidenfeld ab 19.30 Uhr und zwar im Pfarrheim St. Laurentius beim 5. Markt Heidenfelder Tanzvergnügen. Und das Wort Vergnügen wird ein bisschen anders geschrieben, denn die Fairtrade Steuerungsgruppe Markt Heidenfeld lädt wieder ein. Und da gibt es dann beispielsweise auch einen großen Weltladen mit vielen Produkten aus fairem Handel. Und da gibt es leckeres Essen. Schaut gerne vorbei. Wie gesagt, heute Abend ab 19.30 Uhr. Das ist eine richtig, richtig interessante Veranstaltung. Heute Nachmittag ab 16.30 Uhr würde ich mal in Tüngersheim vorbeischauen. Und zwar beim Kinderkleiderbazar. Der geht dann bis 18 Uhr. Und da gibt es dann interessante Schnäppchen. Und man kann wirklich auch leckere Essen erleben. Beispielsweise leckeres Essen, Hotdogs gibt es, eine Kaffeebar, große Kuchenauswahl und so weiter und so fort. Und eben halt Kinderkleider, die beim Bazar zu guten Preisen angeboten werden. Alle Infos zum Nachlesen wie gewohnt bei uns auf der Website. Und rüber nach Volkach, hier noch die Hoftage im Weingutschloss Hallburg. Und Graf von Schönborn lädt herzlich ein, heute und eben dann so richtig am Nachmittag oder generell den ganzen Tag besser gesagt. Hofgarten, der ist wirklich sehr schön geschmückt und seit 220 Jahren ist das alles im Familienbesitz der Grafen von Schönborn. Und da trifft vor allem Tradition auf Herzblut und auf ganz viel Leidenschaft. Also schaut heute vorbei bei den Hoftagen im Weingutschloss Hallburg in Volkach. Das wird richtig, richtig gut. Und weitere Veranstaltungstipps wie gewohnt auch heute zum Nachlesen bei uns auf der Website meinscharivari.de. Klickt euch da gerne rein. Und gleich gibt es Taylor Swift und jetzt einen guten Morgen mit Queen. Die funktionieren immer hier bei Charivari.

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19: Und heute gibt es strahlenden Sonnenschein von früh bis spät. Nur ab der Mittagszeit kann es ein paar hohe Wölkchen geben. Vom Spessart her ziehen die rein, aber die sind wirklich harmlos. Und die Temperaturen, die lassen sich vor allem sehen. Und zwar Werte zwischen 25 und 28 Grad. Und langsam tasten wir uns ran. Beispielsweise in Bergtheim im Landkreis Würzburg 10 Grad und in Würzburg am Dom 11. Aber das wird noch besser werden. Keine Sorge.
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8: Ich bin Christoph Schmidt. In vielen Rathäusern in der Region weht seit gestern ein neuer Wind. Zum 1. Mai sind die neu gewählten Bürgermeister ins Amt gekommen und leiten für die kommenden 6 Jahre die Geschicke ihrer Gemeinde und ihrer Bürger. Auch für wiedergewählte Bürgermeister hat gestern die neue Amtszeit begonnen. Einige wenige Ausnahmen gibt es. In Tüngersheim im Kreis Würzburg und Wülfershausen im Kreis Rhön-Grabfeld wählen die Bürger am 5. Juli noch einmal ihr Ortsoberhaupt. In Tüngersheim hatte der frisch gewählte Bürgermeister überraschend auf sein Amt verzichtet. Der wiedergewählte Bürgermeister in Wülfershausen war wegen Wahlfälschung zurückgetreten. Nach der desaströsen Vorstellung am vergangenen Wochenende wollen die Würzburg Baskets heute Wiedergutmachung leisten. Sie empfangen am Abend zu Hause den Tabellennachbarn aus Ulm. Die Gäste stehen auf Rang 5, Würzburg einen Platz dahinter. Mit einem Heimsieg würden die Baskets vorbeiziehen. Ein Sieg am drittletzten Spieltag der regulären Saison wäre auch deswegen wichtig, weil nur die Teams 1 bis 6 direkt in die Playoffs einziehen. Jeder Punkt zählt also für die Fitness First Würzburg Baskets. Der FC Schweinfurt 05 ist weiter auf Abschiedstour in der dritten Liga. Der Abstieg ist besiegelt. Heute Nachmittag steht das vorletzte Heimspiel an. Zu Gast sind die Löwen aus München. 1860 ist Tabellenachter und liegt damit deutlich hinter den eigenen Erwartungen. Vor der Saison hatten die Löwen den Aufstieg als Ziel ausgegeben. Die Schweinfurter wollen noch Punkte sammeln, um einen Negativrekord zu vermeiden. Aktuell haben sie erst 20 Zähler. Der bisher schlechteste Absteiger aus Liga 3 kam auf 23 Punkte. Nach den wachsenden Spannungen zwischen Präsident Trump und Bundeskanzler Merz ordnet die US-Regierung den Teilabzug von Soldaten aus Deutschland an. Rund 5.000 von ihnen sollen in den nächsten 6 bis 12 Monaten verlegt werden. Der offizielle Grund: eine Prüfung der Truppenpräsenz in Europa. Für die betroffenen Regionen könnte der Schritt spürbare Folgen haben, unter anderem wirtschaftlich.
19: Und weitere Nachrichten auch für Mainfranken immer zum Nachlesen bei uns auf der Website mainscharivari.de und jederzeit auch in der App.
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19: Also heute Morgen ist wirklich alles entspannt, kaum etwas los auf den Straßen. Das darf gerne noch ein bisschen weitergehen. Wenn ihr aber doch etwas sehen solltet, Stau, Blitzer, Unfall, immer gerne her damit. Und kostenlos anrufen unter der 0800 30 80 700. Aber WhatsAppen ist natürlich auch immer eine Möglichkeit. Sogar eine Sprachnachricht durchschicken. Die Telefonnummer gibt es auf unserer Website.
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10: Guten Morgen.
19: Yeah. Und wir starten rein in diesen Samstag. Ich bin Markus Braun. Schön, dass ihr mit dabei seid. Vielleicht jetzt gerade am Frühstückstisch oder auch schon im Auto. Ganz egal, seid entspannt. Wir begleiten euch sehr gerne. Unter anderem gleich mit Juanes, mit Tanita Tikaram und mit Mike Oldfield. Und Roger Chapman, Shadow on the Wall. Und da ist irgendwie so die Gänsehaut schon vorprogrammiert. Zum Morgen. Tja, auch das gibt es so nur bei Charivari.

0: Da schmeckt der Kaffee am Morgen gleich viel besser mit Juanes und mit Charivari. Schön, dass ihr am Samstag mit dabei seid. Und in dieser Woche gab es einen Grund zur Freude, denn hier gibt es regionale Anbieter, die eben ihre Produkte verkaufen. Frisch, das versteht sich von selber, also zum Beispiel Obst, Gemüse, Fisch oder auch Blumen. Und zwar auf dem grünen Markt in Lohr am Main. Seit vielen, vielen Jahrzehnten einfach der Treffpunkt schlechthin. Und da gab es jetzt eben einen Grund zur Freude, denn gleich zwei Markturgesteine feiern Jubiläum. Und Katrin Haffinger aus dem Charivari-Team hat sich mal die beeindruckenden und vor allem auch langen Geschichten dieser beiden Personen angeschaut.
1: Ja, es geht um den Obsthof Stenger und den Forellenhof Höfling. Definitiv zwei Familienbetriebe, die seit Jahrzehnten das Bild des grünen Marktes in Lohr prägen. Der Betrieb Stenger blickt dabei auf 30 Jahre Marktgeschichte zurück. 1996 hat alles mit einem kleinen Klapptisch begonnen. Ja, und seitdem gibt es hier frisches und regionales Obst. Aber nicht nur das kommt super an, denn die Menschen schätzen vor allem die enge Verbundenheit zu den Kundinnen und Kunden. Viele von ihnen begleiten den Stand nämlich schon seit Jahrzehnten. Auch der Forellenhof Höfling ist schon lange dabei, denn bereits seit über einem halben Jahrhundert ist der Betrieb auf dem grünen Markt vertreten. Schon als junger Erwachsener hat Inhaber Adalbert Höfling seinem Vater ausgeholfen. Damals hatten sie sogar noch lebende Fische mit auf dem Markt dabei. Heute schätzen die Menschen vor allem das handwerkliche Können und die hochwertigen Fischprodukte. Und was beide Betriebe eint, ist die Treue zum grünen Markt.
0: Und die wird auch weitergehen. Vielen Dank, liebe Kadi. Übrigens, der grüne Markt in Lohr findet jeweils mittwochs und auch samstags immer von 8 bis 13 Uhr statt. Und zwar in der Lohrer Fußgängerzone. Und da kann man eben eine ganz, ganz große Auswahl an tollen regionalen Produkten finden. Also ein Daumen nach oben dafür und nochmal herzlichen Glückwunsch an diese beiden Marktstände. Zwei Markturgesteine. Ich sage es gerne nochmal. Und weitere schöne und auch positive Themen könnt ihr übrigens auch immer nachlesen auf unserer Website meincharivari.de. Und jetzt einen schönen guten Morgen, gleich mit Joe Cocker, mit The Weeknd und jetzt mit Mr. Lessig, Lenny Kravitz. 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
17: Wetter. So, ich muss ganz kurz erzählen, ich war gerade vorne in der Redaktion, in der Nachrichtenredaktion bei Christoph Schmidt, der gesagt hat, Mensch, Markus, komm her, ich habe da Kaffee gemacht. Haben gerade mitgenommen ins Studio, probiert. Richtig gut. Christoph, Daumen nach oben dafür. Jetzt macht auch gleich noch schöne Nachrichten, also da schließt sich dann der Kreis. Und wettermäßig muss ich gar nicht viel sagen, also heute wirklich ein Traumtag. 25 bis 28 Grad und wir tasten uns langsam ran. Langsam, aber wir tasten uns eben ran. In Arnstein beispielsweise im Landkreis Main-Spessart 10 Grad. In Würzburg am Juliusspital haben wir schon knappe 12. Das geht in Ordnung. Ab der Mittagszeit ein paar hohe, dünne Wölkchen, aber die sind wirklich sehr entspannt. Nur am Abend kann es dann mal in freien Lagen ein bisschen windiger werden.
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18: Ich bin Angela Kress. Guten Morgen. Seit gestern gilt ja der Tankrabatt und hat die Preise an den Tankstellen sinken lassen. Die Vorsitzende der sogenannten Wirtschaftsweisen Schnitzer kritisiert die Maßnahme aber. In der Augsburger Allgemeinen bezeichnete sie den Tankrabatt als sozial ungerecht. Wohlhabende Haushalte, die viel Auto fahren, würden überproportional profitieren. Und es könnte durch die Ölkrise auch weitere wirtschaftliche Folgen geben, zum Beispiel höhere Kosten für Lebensmittel und Transport. Wie gut kommen wir eigentlich miteinander klar? Da sind viele Menschen skeptisch, wie eine Umfrage für die Krankenkasse DAK zeigt. David Riemer berichtet.
19: Fast 70% der Befragten haben den Zusammenhalt und das Zusammenleben in der Gesellschaft mit schlecht oder sehr schlecht bezeichnet. Ein Plus von 6 Prozentpunkten im Vergleich zum Vorjahr. Viele beklagen vor allem mehr Beleidigungen, Respektlosigkeit und Aggressivität, besonders im öffentlichen Raum und den sozialen Netzwerken.
18: Die deutsche Automobilindustrie hat die angekündigte Zollerhöhung von US-Präsident Trump kritisiert. Die zusätzlichen Abgaben würden die deutsche und europäische Automobilindustrie in einer ohnehin angespannten Lage hart treffen, sagte die Präsidentin des Verbands der deutschen Automobilindustrie. Trump hatte angekündigt, dass auf Autos und Lastwagen aus der EU ab kommender Woche 25% Zoll erhoben werden sollen. Ein Handelsabkommen sieht eigentlich maximal 15% vor. Deutschlands größter Energieversorger E.ON will in diesem Jahr bei Strom und Gas nicht mehr an der Preisschraube drehen. Der Vertriebsvorstand sagte, man habe langfristig eingekauft und die benötigte Energiemenge für dieses Jahr abgedeckt. Laut Verivox ist der durchschnittliche Haushaltspreis für Strom mit 31,6 Cent je Kilowattstunde derzeit genauso hoch wie zum Jahresbeginn. Gas wurde leicht teurer.
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21: Etliche hunderte Menschen sind gestern zum Demonstrieren auf die Straße gegangen. Am 1. Mai, dem Tag der Arbeit, hatte der Deutsche Gewerkschaftsbund unter dem Motto »Erst unsere Jobs, dann eure Profite« zur Teilnahme aufgerufen. Veranstaltungen dazu gab es unter anderem in Würzburg, Lohr, Schweinfurt, Bad Neustadt oder Sand am Main. Morgen findet von 10 bis 18 Uhr der 18. autofreie Sonntag im fränkischen Weinland statt. Der Tag bietet die Möglichkeit, die Straßen entlang des Mains mit Rad- oder Inlinern zu nutzen. Beteiligte Orte sind Untereisenheim, Obereisenheim, Wipfeld, Garstadt, Bergrheinfeld, Grafenrheinfeld, Rötlein, Heidenfeld, Hirschfeld und Stammheim. Die Mainfähren Obereisenheim und Wipfeld sind morgen für Radfahrer kostenlos. Aus Sicherheitsgründen ist die Strecke von 9 bis 19 Uhr komplett für Autos gesperrt.
17: Dankeschön, Christoph. Und wie gewohnt, alle Nachrichten auch zum Nachlesen bei uns auf der Website und natürlich auch jederzeit in der Charivari-App. Übrigens, falls ihr die nicht haben solltet, die könnt ihr in allen gängigen App-Stores herunterladen.
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17: Das ist wirklich ein sehr entspannter Morgen. Damit hallo, das ist der Samstag ohne große Verkehrsmeldungen. Hoffentlich geht das auch erstmal noch so weiter. Auch bei den Blitzern nichts los, aber ihr wisst ja Bescheid, wenn ihr etwas sehen solltet. Immer gerne kostenlos mithelfen. Und zwar unter der 0800 30 80 700 oder einfach gerne mal WhatsAppen. Die Telefonnummer mit allen wichtigen Infos gibt es bei uns auf der Website. Vielen Dank und eine gute Fahrt.
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22: Guten Morgen.
17: Unser Samstag gemeinsam. Ich bin Markus Braun. Schön, dass ihr noch mit dabei seid, falls ihr gerade erst aufgestanden sein solltet. Guten Morgen. Wir starten gemeinsam rein in diese 9 Uhr Stunde gleich mit Laura Branigan, mit Mr. James Blunt und mit diesen lässigen 80ern. Die Eurythmics und Sweet Dreams hier bei Charivari.

0: Sie hat sich schon immer von ihrer Leidenschaft antreiben lassen. Laura Branigan, Self-Control, auch so ein ganz großer Star der 80er. Hier bei Charivari für unseren Start in den Samstagmorgen. Einen schönen guten Morgen. Und das wird ein ganz großes Projekt, hat uns auch in dieser Woche sehr beschäftigt. Denn es gab ihn, den offiziellen Spatenstich am Dienstagvormittag für ein, ja ich sag mal, jahrelanges Großbauprojekt auf der A7. Es geht nämlich um den Neubau der Talbrücke bei Marktbreit. Sind wahrscheinlich einige von euch auch schon mal drüber gefahren. Und da wird einiges gemacht in den nächsten Jahren. Deswegen wird es auch richtig teuer. Knapp 400 Millionen Euro stehen da auf dem Plan. Im Vergleich bei der EU ist das ein entspannter Vormittag. Aber auf jeden Fall, es wird viel gearbeitet. Richtig viel Geld kostet das. Und bis Anfang 2034 wird die etwa einen Kilometer lange Talbrücke abgerissen und neu gebaut. Der Hintergrund, die ist einfach in die Jahre gekommen. Und deswegen muss da jetzt etwas getan werden. Mit dabei wird auch Dirk Brandenburger sein. Er ist der technische Geschäftsführer der Autobahn GmbH und er kann uns heute Morgen den Ablauf der Bauarbeiten nochmal erklären.
1: Also zunächst müssen wir das bestehende Bauwerk hier abbrechen. Es wird erst die Fahrtrichtung Ulm abgebrochen, das Teilbauwerk. Dann wird dieses Teilbauwerk neu errichtet. Der gesamte Verkehr wird auf das neu errichtete Bauwerk verlegt. Und dann wird die Richtungsfahrbahn Fulda abgebrochen und auch dort ein neues Bauwerk gebaut, sodass der Verkehr später wieder auf zwei Teilbauwerken je Fahrtrichtung laufen kann.
0: Und die große Frage ist natürlich, wie sieht es denn dann mal aus ab geplant 2034?
1: Wir haben viel weniger Pfeiler bei der neuen Brücke. Das heißt, der Talraum wird nicht mehr von so vielen Pfeilern beeinträchtigt. Das kommt auch dem Hochwasserschutz zugute, weil wir weniger Pfeiler im Flussseitenraum des Mains haben. Insofern ist es hier ein guter Entwurf und wir haben eine völlig veränderte neue Brücke, die aber nachher sich auch schön ins Landschaftsbild einfügen wird.
0: Und wie der jetzt gebaut wird, das haben wir für euch zusammengeschrieben. Beispielsweise, ich sage nur so ein tolles Wort wie, gebaut wird nämlich im Taktschiebeverfahren. Was da genau hintersteckt, das könnt ihr euch mal durchlesen bei uns auf der Website meinscharivari.de. Und wir werden diesen großen Bauabschnitt natürlich auch in den nächsten Jahren auf jeden Fall für euch im Auge behalten. Denn unterm Strich muss man ja leider auch sagen, da wird es viele, viele Verkehrsbehinderungen geben. Aber wenn das dann soweit ist, hört ihr die natürlich auch rechtzeitig hier bei uns im Programm. Bei Charivari. Und damit jetzt einen schönen guten Morgen, gleich mit Echo Smith und mit NSYNC.

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21: Und wir sind wieder unterwegs in den einzelnen Ortschaften. In Sulzfeld beispielsweise im Landkreis Kitzingen 14 Grad, genauso wie im schönen Würzburg am Botanischen Garten. Und das wird einfach richtig gut, Freunde. Heute warme Werte oder eigentlich heiße Werte zwischen 25 und 28 Grad. Der Sommer kommt jetzt schon, so ein kleiner Vorgeschmack. Nur am Abend kann es nochmal einen frischen Wind geben, aber kaum der Rede wert. Ansonsten auch nur ein paar kleine Quellwölkchen, dekorativ. Heute Nacht dann sehr entspannt und morgen wechseln sich auch wieder Sonne und Wolken ab bei ähnlichen Temperaturen wie heute.
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22: Ich bin Christoph Schmitz. Die Nacht zum 1. Mai wird in der Region traditionell zu Maifeiern genutzt. Oftmals ist es auch die erste Open-Air-Feier des Jahres. Anders als in der Vergangenheit blieb es nach Angaben der Polizei unterfrankenweit ruhig. Es habe keine Einsätze mit Bezug zur Freinacht gegeben, so die Bilanz. Auch letztes Jahr war das schon der Fall. In den Jahren davor hatte es aber immer wieder umgesägte Maibäume und Ruhestörungen gegeben. Für viele sind die Feiern auch noch nicht beendet. Sie nutzen das lange Wochenende aus. Ein Blick auf die Wetterkarte ist aber wichtig. An einigen Orten in der Region ist wegen der Trockenheit schon jetzt offenes Feuer verboten. Grund sind Bauarbeiten. Die Unterführung unterhalb der A7 an der Autobahnauffahrt am Repperndorfer Berg ist deshalb ab heute bis zum 13. Mai einseitig gesperrt. In dieser Zeit werden Schadstoffe in der Unterführung entfernt. Autofahrer, die aus Richtung Würzburg kommen, können weiterhin die B8 nach Kitzingen nutzen. In der Gegenrichtung wird über die A7 und das Bibelrieder Kreuz nach Würzburg umgeleitet. Auch wenn sie sicher in der Relegation zur dritten Liga stehen, die Würzburger Kickers halten sportlich den Druck in der Regionalliga weiter hoch. Gestern Abend schlugen die Rothosen zu Hause Wackerburghausen mit 4:1 klar. In der Tabelle sind sie damit vorerst Zweiter. Unterhaching kann heute im Heimspiel gegen Memmingen aber noch kontern. Der TSV Aubstadt steht kurz vor Saisonende auf einem stabilen Tabellenplatz 7. Die Grabfelder empfangen heute den Tabellenletzten aus Hankhofen-Heiling. Die Gäste brauchen einen Sieg, um überhaupt noch eine Chance auf einen Relegationsplatz zu haben. Der aus einer flachen Ostseebucht an der Insel Pöhl geborgene Buckelwal ist nach Angaben aus dem Team der verantwortlichen Privatinitiative und nach Bildern des Livestream-Anbieters News 5 in der Nordsee freigesetzt worden. Timmy sei gegen 9 Uhr nicht mehr im Lastkahn gewesen, sagte ein Teammitglied. Die Rettungsaktion für den gestrandeten Buckelwal hatte Deutschland rund 2 Wochen in Atem gehalten.
21: Na dann, gute Reise, lieber Timmy. Und weitere Nachrichten immer auch zum Nachlesen bei uns auf der Website meinscharivari.de und natürlich auch alles bei uns in der App.
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21: Ruhiger Verkehr heute Morgen. Ein entspannter Sonntag, wollte ich schon sagen. Ja, wahrscheinlich wird der Sonntag morgen auch entspannt. Jetzt erstmal beim Samstag. Auch keine Blitzer. Aber wenn ihr etwas sehen solltet, helft immer gerne kostenlos mit. 2 Möglichkeiten gibt es. Entweder einfach anrufen unter der 0800 30 80 700 oder gerne WhatsAppen. Alle Infos wie gewohnt mit der wichtigen Telefonnummer bei uns auf der Website. Vielen Dank und eine gute Fahrt.
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0: Guten Morgen.
21: Yeah, yeah, yeah. Der Samstagmorgen mit Markus Braun im Studio. Schön, dass ihr dabei seid und perfekt jetzt für den Start. Hathaway und What is Love? Die große Frage, vielleicht können wir sie klären heute in 3 Minuten 39. What is love?

0: Unser entspannter Start in diesen Samstagmorgen mit der Steve Miller Band Abracadabra. Ein Klassiker unserer Zeit. Schön, dass ihr mit dabei seid. Ja, und die Spannungen zwischen den USA und Deutschland, die verschärfen sich weiter. Immer wieder kann man jetzt im Minutentakt teilweise in Newsportalen lesen, dass das ein bisschen schwierig wird, um es jetzt mal ganz vorsichtig zu formulieren. Und nach dem Streit zwischen US-Präsident Trump und Kanzler Merz kündigt Washington jetzt auch einen Teilabzug von Soldaten aus Deutschland an. Und da sagen viele, okay, interessant, wie beschäftigt uns das oder wie wird das eben dann jetzt in Deutschland werden? Man muss dazu sagen, es wird jetzt aktuell von rund 5000 Soldaten gesprochen. Die sollen in den kommenden Monaten eben verlegt werden. Und offiziell, ja, spricht die Regierung von einer Überprüfung der Truppenpräsenz in Europa. Aber was da jetzt ganz genau dahinter steckt und was das eben auch für uns hier in Deutschland bedeutet, das weiß Zoe Tassovali aus dem Charivari-Team.
1: Für Deutschland hätte das zunächst keine direkten Folgen für die Sicherheit. Aber politisch ist das ein deutliches Signal. Die USA könnten ihre Rolle in Europa zurückfahren. Gleichzeitig treffen solche Entscheidungen auch die Regionen vor Ort. Denn US-Stützpunkte sind wichtige Arbeitgeber und bringen viel Geld in die Umgebung. Ob der Teilabzug wirklich kommt, ist allerdings noch offen. Es gibt Hürden im US-Kongress und die Regierung könnte die Ankündigung auch als Druckmittel einsetzen.
0: Also das letzte Wort ist ja noch nicht gesprochen und sobald es hier neue Infos gibt, hört ihr die natürlich dann auch beispielsweise immer zur vollen Stunde bei uns in den Hauptnachrichten. Und was sonst noch wichtig ist, gleich wieder um 10 hier bei Charivari.

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9: Und nun die Wassertemperaturen für die Urlaubsregionen. Nordsee 23 Grad, Adria 27 Grad, Garten der Familie Meier 28 Grad.
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20: Und jetzt geht's ganz schnell nach oben bei den Temperaturen, beispielsweise in Estenfeld im Landkreis Würzburg. Schon knappe 17 Grad, in Würzburg am Sternplatz haben wir 16 und heute generell 25 bis 28 Grad. Der Sommer kommt jetzt schon im Frühling, dazu kaum ein Wölkchen am Himmel, wenn ab der Mittagszeit nur ganz vereinzelt, die sind harmlos und heute Abend ein kleiner frischer Wind, aber bis dahin bleibt's einfach traumhaft schön. Also geht raus und genießt diesen Samstag. Mein Gott, tolles Wetter.
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21: Ich bin Angela Kress. Wochenlang hat sein Schicksal viele Menschen bewegt. Jetzt ist der Buckelwal, der mehrmals an der deutschen Ostseeküste gestrandet war, freigelassen worden. Nach Angaben aus dem Team der verantwortlichen privaten Rettungsinitiative wurde das Tier in der Nordsee aus der Barge gelassen. An der Rettungsaktion hatte es auch viel Kritik gegeben. Die USA machen ernst. Die Regierung hat den Teilabzug von Soldaten aus Deutschland angeordnet. Innerhalb maximal eines Jahres sollen rund 5.000 von ihnen verlegt werden. Jan-Christoph Freibott berichtet aus Washington.
1: Eine schmerzhafte Nachricht für Deutschland. Die US-Truppen sind geschätzt als Sicherheitsfaktor, als Wirtschaftsfaktor, aber auch in den Gemeinden vor Ort, als Nachbarn und im Sportverein. Rund 39.000 US-Soldaten sind aktuell im Land. Der Truppenabzug zeigt auch, wie dramatisch sich die Beziehungen zwischen Kanzler Merz und Präsident Trump verschlechtert haben und das in nur einer Woche.
21: Bundesfinanzminister Klingbeil drückt bei der geplanten Einkommenssteuerreform aufs Tempo. In der Süddeutschen Zeitung kündigte er an, sein Konzept in den kommenden Wochen vorzulegen. Geplant sei eine deutliche Entlastung kleiner und mittlerer Einkommen. Das kostet Geld. Spitzenverdiener mit sechsstelligen Gehältern müssten laut Klingbeil einen Beitrag dazu leisten. Auch Kanzleramtschef Frei sagte in der Neuen Osnabrücker Zeitung, dass es das Ziel sei, kleine und mittlere Einkommen zu entlasten. Bayerns Imker bereiten sich auf einen weiteren Parasiten vor, die Tropilaelaps-Milbe. Die Landesanstalt für Weinbau und Gartenbau geht davon aus, dass das Tier in spätestens 2 Jahren da sein und Bienenvölker bedrohen werde. Ursprünglich kommt die Milbe aus Asien, breite sich gerade aber in Georgien und der Ukraine aus. Die Milbe schädigt die Brut. Das Institut arbeitet gerade daran, wie die Milben am besten sichtbar gemacht werden können.
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22: Gestern hat das erste Freibad in der Region geöffnet, das in Karlstadt. Dank der Abwärme aus dem benachbarten Zementwerk ist das Wasser hier schon früh halbwegs warm. In den nächsten Tagen und Wochen folgen dann auch die übrigen Freibäder in der Region. Vor dem ersten Sprung ins Becken mahnt die Wasserwacht in der Region, die Baderegeln einzuhalten. Dazu gehört, sich vor dem Schwimmen abzuduschen und auch nicht mit vollem Magen ins Wasser zu gehen. Speziell beim Baden im Main oder in Seen ist aktuell zusätzlich Vorsicht geboten. Das Wasser ist noch sehr kalt. Eichen reagieren im Frühjahr nicht nur auf das Wetter. Diese spannende Erkenntnis zeigt jetzt eine neue Studie der Uni Würzburg. Die Bäume stellen sich auch auf Fressfeinde ein. Wurden sie im Jahr 1 stark angefressen, treiben sie im Folgejahr 3 Tage später aus. Das reicht, um etliche der frisch geschlüpften Raupen verhungern zu lassen. Eichen können so den Schaden an ihren Blättern um mehr als die Hälfte verringern. Für die Studie wurden hochauflösende Satellitenbilder über einen Zeitraum von 5 Jahren ausgewertet.
20: Bei Christoph Schmidt kann man immer etwas lernen. Vielen Dank und weitere Nachrichten auch zum Nachlesen. Wieder heute bei uns auf meinscharivari.de und in unserer App.
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20: Der Samstagvormittag. Hallo liebe Autofahrer. Wir gucken kurz auf die A3 Nürnberg in Richtung Würzburg. Hier zwischen Erlangen-Frauenaurach und der Raststätte Aurach-Nord. In beiden Richtungen Menschen auf der Fahrbahn unterwegs. Hier bitte Fuß vom Gas. Ansonsten alles entspannt, auch beispielsweise im Stadtgebiet von Würzburg. Ja, viele schlafen noch oder fahren heute kein Auto. Oder es ist einfach alles ruhig. Darf ja auch sein. Wenn ihr aber etwas sehen solltet, Staublitzerunfall, gerne kostenlos anrufen. Unter der 0800 30 80 700 oder einfach gerne WhatsAppen. Alle Infos auf unserer Homepage.
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20: Und damit einen schönen Vormittag, gleich zum Beispiel mit den Ex-Ambassadors und jetzt mit UB40.

0: in ganz vielen Filmen und Serien schon verwendet und auch da macht das immer wieder Sinn, dieses Lied. Auch im Radio. The Verve und Bittersweet Symphony für unseren entspannten Samstagvormittag mit Charivari. Und passend zum schönen Wetter treten wieder ganz, ganz viele Menschen fleißig in die Pedale. Ja, so eine Runde mit dem Fahrrad macht ja auch Spaß, tut auch der Gesundheit gut. Im Grunde ist das auch so die Motivation für das Stadtradeln. Das läuft seit gestern wieder in Würzburg und auch in Kitzingen, also im Landkreis Kitzingen auch. Und vielleicht habt ihr dann auch schon mal den einen oder anderen mit dem Fahrrad gesehen. Und das ist da eine schöne Tradition und da machen ganz viele Leute mit. Beispielsweise auch die Landrätin aus dem Landkreis Kitzingen, Tamara Bischoff, die hat letztes Jahr schon mitgemacht. Da gab es dann ein besonderes Instagram-Video, das ist wirklich viral gegangen, mit Aufrufen zwischen 1,3 und 1,4 Millionen Klicks. Das ist ordentlich. Und unter anderem hat sich das dann so angehört, beziehungsweise hört sich das in diesem Jahr auch wieder so an.
1: Fahrt alle mit dem Fahrrad zur Arbeit. Ich nehme euch mit auf meine Tour durch den Landkreis.
0: Und was man dann sieht, was ihr jetzt nicht sehen könnt, sind besondere Stunts. Und da muss man dazu sagen, die macht die Frau Bischoff jetzt nicht selber. Kommen wir aber gleich zu, denn auch in diesem Jahr gibt es eben wieder ein Video. Und weiterhelfen kann uns da Benno Schwab, er ist der Pressesprecher des Landratsamtes Kitzingen. Lieber Herr Schwab, was steckt denn eigentlich dahinter? Was ist die Idee?
2: Die Idee kommt tatsächlich aus der Schulzeit von mir, weil wir damals für ein Videoprojekt einen Lehrer gedoubelt haben. Als wir das Stadtradeln bewerben wollten, kam mir die Idee, wir könnten das ja quasi nochmal mit der Landrätin machen. Gerade dadurch, dass sie natürlich mit ihrem, sage ich mal, doch auch immer farbenfrohen Auftreten da so ein Alleinstellungsmerkmal hat, hat sich das ja angeboten, dass man da quasi ein Stunt-Double-Video aufnimmt.
0: Und das gibt es jetzt eben, beispielsweise eben mit einer interessanten Farbe. Pink ist der Anzug der Landrätin und sie fährt jetzt nicht selber diese spektakulären Stunts. Wer macht das aber, Herr Schwab?
2: Ich habe davor quasi, bevor ich hier angefangen habe, jahrelang in der Jugend im Mountainbikesport gemacht und da sind doch noch ein paar Sachen hängen geblieben. Viele Tricks klappen da immer noch und deswegen habe ich quasi dann mich in den pinken Anzug geschmissen und habe quasi Landrätin gestunt-doubelt.
0: Okay, Benno Schwab, der Pressesprecher, wird zum Stuntfahrer. Auch nicht schlecht. Was man nicht alles macht, um dieses schöne Thema Stadtradeln zu bewerben, könnt ihr euch eben angucken. Und zwar auf dem Instagram-Account des Landratsamtes Kitzingen. Sehr, sehr sehenswert und das ist doch mal sehr kreativ. Und das Stadtradeln, das läuft seit gestern. Nicht nur in der Stadt Würzburg, sondern eben auch im Landkreis Kitzingen. Macht gerne mit und das ist eine richtig, richtig gute Geschichte und Aktion. Es darf auch einmal kreativ sein. 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
20: Und wir brauchen heute auf jeden Fall die Sonnenbrille. Auch jetzt schon. Beispielsweise in Gemünden im Landkreis Mönchspessart bei 16 Grad. Auch in Würzburg am Bürgerbräugelände beispielsweise bei 17. Und es wird noch heißer. 25 bis 28 Grad. Na servus. Dazu bis zum Nachmittag noch ein paar kleine hohe Wölkchen. Die sind aber entspannt und harmlos und irgendwie dekorativ. Die nehmen wir schon mit. Heute Abend und auch in der Nacht ist es dann locker bewölkt oder klar. Und die Temperaturen sinken ab. Und zwar auf Werte zwischen 7 und 11 Grad. Aber morgen geht es dann auch wieder sehr, sehr angenehm weiter. Der frühe Sommer sozusagen im Frühling hält an. Und zwar nach dem neuesten Stand erstmal bis Montag.
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20: Einen schönen Vormittag, liebe Autofahrer. Verkehrsmäßig nach wie vor alles ruhig, nichts los. Wenn ihr aber etwas sehen solltet, helft immer gerne mit. Und zwar kostenlos unter der 0800 30 80 700 oder gerne WhatsAppen. Alle Infos wie gewohnt bei uns auf der Website.

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1: Und der Samstag hat nicht nur ein tolles Wetter, sondern auch viel, viel im Gepäck. Wir starten mal in Lohr, liebe Freunde, mit einem besonderen Flohmarkt. Und zwar traditionsmäßig auf dem Parkplatz an der Mainbrücke. Und in entspannter Atmosphäre könnt ihr hier stöbern, handeln und vor allem auch besondere Schätze entdecken. Und das Schöne, ein vielfältiges Angebot wartet da auf euch. Von Antikem über Kurioses bis hin zu klassischen Gebrauchsgegenständen. Für jeden Geschmack etwas dabei. Also schaut heute gerne in Lohr auf dem Flohmarkt am Parkplatz an der Mainbrücke vorbei. Dann rüber nach Untereisenheim. Hier wird groß gefeiert und zwar beim legendären Zeltweinfest. Denn traditionell startet eben die Weinfestsaison an der Mainschleife immer mit dem Zeltweinfest in Untereisenheim. Und das Programm, das lässt sich wirklich jedes Jahr sehen. Das Schöne, für Jung und Alt wird echt viel geboten. Man kann sagen, die besten Möglichkeiten zum Feiern und auch zum Schöppeln. Und im beheizten Festzelt geht es dann abends so richtig rund und bei schönem Wetter tagsüber schon im Weingarten. Und da gibt es quasi ein Motto.
2: Ein Prosit, ein Prosit, der Gemütlichkeit.
1: Jawohl, ein Prosit der Gemütlichkeit. Und heute Abend dann auch die Troglauer, also die heizen ordentlich ein. Genau das Richtige für unseren Samstag. Und wir sind nochmal in Pfalz-Höchheim unterwegs. Da gibt es heute Abend ab 19 Uhr die Benefiz-Schlagernacht und zwar in den legendären Mainfrankensälen. Und der Grund ist echt richtig schön, denn anlässlich des 40-jährigen Bühnenjubiläums von Melody und Freunde findet in den Frankensälen eben diese besondere Schlagernacht statt. Und mit dabei ist übrigens auch das erfolgreiche und vor allem aus Funk und Fernsehen bekannte Südtiroler Duo Sunrise. Heute Abend wird da groß Party gemacht. Weitere Infos findet ihr dazu auch bei uns auf der Website. Und natürlich auch weitere Veranstaltungstipps haben wir zusammengeschrieben für das ganze Wochenende. Also beispielsweise auch morgen für den Sonntag. Lasst euch inspirieren und vor allem habt ein tolles, tolles Wochenende. Wetter spielt mit, tolle Veranstaltungen haben wir. Und die Musik ist bei uns immer super. Eben die Klassiker unserer Zeit. Jetzt mit dem großartigen Seal und Crazy. So klingt der Samstag bei uns in Mainfranken.

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9: Und das macht heute ja richtig, richtig viel Spaß. Jetzt schon bei Temperaturen, die fast schon bei 20 Grad liegen. Zum Beispiel in Biebelried im Landkreis Kitzingen. Gute 19 Grad, in Würzburg in der Residenz haben wir schon 18. Aber das geht noch weiter nach oben, liebe Freunde. 25 bis 28 Grad bis zum Nachmittag. Gut ziehen vom Spessart her zwar ein paar dünne Wölkchen durch, aber die sind wirklich harmlos. Und heute Abend und auch in der Nacht ist es dann locker bewölkt oder klar, perfekt. Und es wird gar nicht mal so kalt. 7 bis 11 Grad. Und wie gesagt, tagsüber fast 30 Grad. Mein Gott, der Sommer jetzt schon, das ist komplett verrückt, aber auch sehr, sehr angenehm.
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7: Ich bin Angela Kress. Die einen haben mitgefiebert, andere können es nicht mehr hören. Es gibt Neuigkeiten vom mehrfach gestrandeten Buckelwal. Er ist frei und in der Nordsee unterwegs. Das teilte das Team der Privatinitiative mit. David Riemer berichtet.
10: Gegen den Rat vieler Wissenschaftler und Tierschutzorganisationen hat eine private Initiative seit Mitte April versucht, den Wal zu bergen, um ihn lebend in die Nordsee oder den Atlantik zu bringen. Nun ist er in Freiheit, offen ist allerdings, ob der Wal überlebt.
7: Spirit Airlines ist die erste Firma der Branche, die im Zuge des Iran-Kriegs aufgeben muss. Der US-Billigflieger stellt seinen Betrieb ein, wie die Fluggesellschaft mitteilte. Alle Flüge seien gestrichen worden und der Kundenservice nicht mehr verfügbar. Hintergrund sei das teurer gewordene Kerosin. US-Präsident Trump hatte noch versucht, die Airline zu retten. Die Gespräche wurden schließlich ohne Ergebnis beendet. Wir bleiben noch beim Thema teurer Flüge und hohe Spritpreise und der Frage, soll der Staat gegensteuern? Die Chefin der Wirtschaftsweisen Schnitzer warnt davor. In der Augsburger Allgemeine kritisiert sie den Tankrabatt als Fehler und wirbt für gezieltere Hilfen statt pauschaler Entlastungen. Sie sagt, hohe Preise hätten auch eine Funktion. Sie zeigten, dass Energie knapp sei und würden die Menschen zum Sparen bringen. Der angekündigte Teilabzug von US-Truppen aus Deutschland sorgt für Kritik, auch an Bundeskanzler Merz. Grünen-Politikerin Nanni sagte der Rheinischen Post, dass die Grünen eine abgestimmte europäische Antwort erwarteten. Man müsse zeigen, wo und wie die USA auch von Europa abhängig seien, wenn sie ihre Interessen durchsetzen. Mit Blick auf Kanzler Merz sprach Nanni von einem Hin und Her zwischen Nähe und Distanz zum US-Präsidenten.
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6: Etliche hunderte Menschen sind gestern zum Demonstrieren auf die Straße gegangen. Am 1. Mai, dem Tag der Arbeit, hatte der Deutsche Gewerkschaftsbund unter dem Motto »Erst unsere Jobs, dann eure Profite« zur Teilnahme aufgerufen. Veranstaltungen dazu gab es unter anderem in Würzburg, Lohr, Schweinfurt, Bad Neustadt oder Sand am Main. Morgen findet von 10 bis 18 Uhr der 18. autofreie Sonntag im Fränkischen Weinland statt. Der Tag bietet die Möglichkeit, die Straßen entlang des Mains mit Rad- oder Inlinern zu nutzen. Beteiligte Orte sind Untereisenheim, Obereisenheim, Wipfeld, Garstadt, Bergrheinfeld, Grafenrheinfeld, Rötlein, Heidenfeld, Hirschfeld und Stammheim. Die Mainfähren Obereisenheim und Wipfeld sind morgen für Radfahrer kostenlos. Aus Sicherheitsgründen ist die Strecke von 9 bis 19 Uhr komplett für Autos gesperrt.
9: Dankeschön, Christoph Schmidt. Und diese Nachricht wie weitere könnt ihr natürlich auch heute wieder nachlesen bei uns auf der Website und jederzeit auch in der Charivari-App.
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9: Mit viel Sonnenschein geht's durch unseren Vormittag. Hallo liebe Autofahrer, und verkehrsmäßig nichts los, ein Träumchen. Aber wenn ihr etwas sehen solltet, gerne mithelfen, immer kostenlos natürlich möglich. Unter der 0800 30 80 700 oder WhatsAppen. Die Telefonnummer gibt es auf meinscharivari.de.
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9: Und es geht langsam in Richtung Mittagspausenzeit. Sehr, sehr schön. Ich hoffe, ihr habt etwas Leckeres im Kopf. Vielleicht geht ihr auch essen, vielleicht kocht ihr. Ganz egal, wir begleiten euch sehr gerne. Unter anderem gleich mit den Red Hot Chili Peppers, mit Chris Rea und mit den Bee Gees. Das coolste Brüdergespann überhaupt. Jetzt mit You Win Again. So klingt Charivari am Wochenende.

0: Seit Jahren begeistern sie die Welt mit ihrer tollen Musik, mal balladig, mal rockig, mal immer großartig, muss man sagen. Die Red Hot Chili Peppers und Under the Bridge hier bei Charivari. Schön, dass ihr mit dabei seid. Wir begleiten euch gerne durch diesen Samstagvormittag und ja, mal ganz ehrlich, einen runden Geburtstag. Muss man einfach feiern, aber es ist ja eigentlich auch noch viel, viel besser, wenn man von seinen Liebsten auch überrascht wird. Und warum nicht auch mal übers Radio? Ja, klar. Ist möglich, vor allem auch mit Charivari. Denn das wollen die Liebsten unserer Hörerin Alessandra Schnarr jetzt tun. Denn sie wird heute 40 Jahre alt und soll jetzt, genau jetzt, überrascht werden. Sie lebt nämlich mit ihren Mitbewohnern Marco, Jona, André, David und Jana in der WG, gemeinsam wohnen mit Handicap in Marktheidenfeld. Und liebe Alessandra, Sie alle wollen dir jetzt hier auf Charivari zum Geburtstag gratulieren.
1: Herzlichen Glückwunsch, Alessandra!
2: Ich wünsche alles Gute für deinen Geburtstag und für ihre Freunde von Jana.
3: Alles Gute zum Geburtstag, Alessandra, wünscht dir der Jona.
4: Alles Gute zu deinem Geburtstag, Alex, der Marco.
5: Vertrauen und Gesundheit an André.
6: Happy Birthday wünscht dir der gute Kumpel David Casamas.
7: Liebe Alessandra, alle guten Wünsche von allen aus der WG. Genieß deinen Tag und bleib, wie du bist.
0: Ja, und es gratulieren außerdem auch alle Betreuer der WG, also die Manuela, die Birgit, die Tina, Petra, Nathalie und auch die Christine, sowie alle Eltern der Bewohner. Zum Beispiel auch Claudia Brönner möchte sich mit einem ganz, ganz persönlichen Gruß an dich wenden, liebe Alessandra.
8: Hallo liebe Alessandra, ich wünsche dir alles Liebe und Gute zum Geburtstag und hoffe, dass die Überraschung geglückt ist. Und du dich freust, dass wir dir alle jetzt hier über Charivari gratulieren. Hab einen wundervollen Tag und bleib, wie du bist, mit dem Herz am rechten Fleck. Fühl dich mal gedrückt.
0: Ja, und auch wir vom ganzen Charivari-Team wünschen dir alles, alles Liebe und Gute. Genieß deinen Tag, feier schön, lass dich auch ordentlich hochleben. Und ich habe gehört, du bist ein großer ABBA-Fan. Und das ist ja kein Problem. ABBA gehört ja auch hier bei uns definitiv zum Programm dazu. Und deswegen spielen wir jetzt auch sehr gerne deinen Lieblingssong von ABBA, und zwar die Dancing Queen. Nochmal alles Gute zum Geburtstag. Und das ist Charivari, die Klassiker unserer Zeit, jetzt eben mit der coolsten Band aus Schweden überhaupt. ABBA, Dancing Queen, der muss laut gehört werden, hier bei uns im Programm.

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16: Also die Cafés beispielsweise, die werden heute gestürmt werden in Mainfranken, denn es wird richtig heiß. 25 bis 28 Grad, bis zum Nachmittag ziehen so noch ein paar kleine Wölkchen durch, aber das ist alles nur dekorativ. Das wird ein warmer Tag, also kühlt euch beispielsweise an den Cafés ab. Und damit kann man jetzt durchaus schon anfangen, zum Beispiel in Veitshöchheim im Landkreis Würzburg. 17 Grad in Würzburg am Mainfrankentheater 18. Ansonsten heute Abend und auch in der Nacht. Locker bewölkt oder klar, da gehen die Temperaturen ein bisschen runter, 7 bis 11 Grad. Aber keine Sorge, morgen dann auch wieder sehr freundlich. Auch am Montag wird es dann deutlich wärmer als in den letzten Tagen, 25 Grad plus. Jeweils am Abend kann es dann aber auch schon ein paar einzelne Schauer und Gewitter geben. Das bitte mit einplanen.
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16: Und verkehrsmäßig nach wie vor sehr entspannt. Wenn ihr etwas sehen solltet, Staublitzer, Unfall, was auch immer, gerne her damit und einfach kostenlos anrufen unter der 0800 30 80 700 oder gerne WhatsAppen. Alle Infos zum Nachlesen bei uns auf meinscharivari.de.

0: mit Eric Carmen geht's in Richtung Mittagszeit hier bei Charivari am Samstagvormittag. Und das Wetter, ich kann es gar nicht oft genug sagen, macht toll mit. Das Schöne ist aber auch, nicht nur das Wetter macht mit, nein, das bedeutet auch, in Mainfranken kann man viele schöne Sachen erleben. Und wie wär's mal wieder mit einem Besuch am Stadtstrand? Ganz viele Stadtstrände gibt es bei uns in Mainfranken, beispielsweise eben auch der in Würzburg. Und der hat gestern wieder aufgemacht, passend zum Feiertag, zum 1. Mai. Und natürlich auch passend zum langen Wochenende. Und das Wetter kann man hier richtig, richtig gut genießen. Und Jochen Wirtheim vom Stadtstrand Würzburg kann uns nochmal verraten, was den eigentlich so besonders macht.
1: Es ist halt einfach irgendwie mitten in der Stadt. Die Lage direkt am Wasserblick auf die Festung. Viele, viele, viele gute Leute, die hier ein- und ausgehen. Und alle entspannt, alle gechillt, weil es halt irgendwie an den Strand geht und nicht zum Zahnarzt in der Innenstadt.
0: Ja, das ist eine schöne Vergleichsvariante. Genau, zum Zahnarzt, da gehen wir nicht so gerne hin. Und das Schöne ist ja auch eben Stadtstrand-Feeling oder Strand-Feeling mitten in der Stadt, ohne groß wegzufliegen. Das macht bei euch auch immer, immer wieder einen guten Eindruck.
2: Der Vibe ist geil auf jeden Fall.
3: Also mit Leuten hier chillen ist immer ganz geil.
4: Sonne und mit Freunden Erinnerungen sammeln.
5: Und mit Leuten und chillen, das ist meine Lieblings.
3: Das ist geil.
0: Und das können wir heute tun. Gemeinsam, Charivari begleitet euch sehr gerne jetzt mit diesem Klassiker unserer Zeit. Und zwar Simply Red mit Fairground. So klingt der Samstag hier bei Charivari.

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12: Und wir sind wieder unterwegs in den einzelnen Ortschaften. In Waldzell beispielsweise im Landkreis Main-Spessart knappe 20 Grad. In Würzburg am Käppele sind wir auch schon bei fast 20. Also das läuft richtig gut und heute fast 28 Grad auf dem Thermometer. Die Sonne zeigt, was sie kann. Dazu gibt es immer wieder ein paar Quellwölkchen, alle harmlos. Nur am späten Nachmittag mal ein frischer Wind. Aber ich glaube, bei den Temperaturen ist das dann durchaus mal sehr angenehm. Und morgen am Sonntag geht es nach dem neuesten Stand genau so weiter.
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13: Ich bin Angela Kress. Gestern war Tag 1 des Tankrabatts. Rund 17 Cent weniger Steuern fallen damit auf Benzin und Diesel an. Nach Zahlen des ADAC war Sprit im Schnitt rund 14 Cent günstiger als einen Tag zuvor. Der Tankrabatt wurde also nicht komplett an die Verbraucher weitergegeben. Der Branchenverband Fuels und Energie hatte angekündigt, dass der Rabatt vollständig ankommen soll. Allerdings gäbe es an den Tankstellen noch Bestände, die zu höheren Preisen gekauft wurden. Wir bleiben noch beim Tankrabatt. Die Chefin der Wirtschaftsweisen Schnitzer warnt davor. In der Augsburger Allgemeinen sagte sie, höhere Preise zeigten Knappheit und würden Verbraucher zum Sparen bringen. Soita Sowali berichtet.
14: Deshalb hält sie breite Entlastungen für den falschen Weg. Stattdessen sollten gezielt diejenigen unterstützt werden, die wirklich Hilfe brauchen. Mit Blick auf den Sommer warnt sie außerdem, teureres Kerosin könnte Flüge verteuern. Urlaub wird also wohl für viele spürbar teurer.
13: Der mehrfach an Ostseeküsten gestrandete Buckelwal ist wieder im offenen Meer. In welche Richtung er von der Stelle in der Nordsee aus schwimmt, blieb zunächst aber unklar. Das Umweltministerium in Mecklenburg-Vorpommern habe von der privaten Rettungsinitiative noch keine Daten des Peilsenders bekommen. Forscher sind auch unsicher, ob der Wal nach der langen Liegezeit noch richtig schwimmen kann. Formel 1-Weltmeister Lando Norris hat sich Startplatz 1 für das Sprintrennen heute Abend in Miami gesichert. Der Engländer im McLaren hatte den Sprint letztes Jahr gewonnen. Auf den Plätzen 2 und 3 starten Kimi Antonelli und Oscar Piastri. Der einzige deutsche Fahrer Nico Hülkenberg verpasste in der Qualifikation als 12. die Top 10.
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15: Gestern hat das erste Freibad in der Region geöffnet, das in Karlstadt. Dank der Abwärme aus dem benachbarten Zementwerk ist das Wasser hier schon früh halbwegs warm. In den nächsten Tagen und Wochen folgen dann auch die übrigen Freibäder in der Region. Vor dem ersten Sprung ins Becken mahnt die Wasserwacht in der Region, die Baderegeln einzuhalten. Dazu gehört, sich vor dem Schwimmen abzuduschen und auch nicht mit vollem Magen ins Wasser zu gehen. Speziell beim Baden im Main oder in Seen ist aktuell zusätzlich Vorsicht geboten. Das Wasser ist noch sehr kalt. Eichen reagieren im Frühjahr nicht nur auf das Wetter. Diese spannende Erkenntnis zeigt jetzt eine neue Studie der Uni Würzburg. Die Bäume stellen sich auch auf Fressfeinde ein. Wurden sie im Jahr 1 stark angefressen, treiben sie im Folgejahr 3 Tage später aus. Das reicht, um etliche der frisch geschlüpften Raupen verhungern zu lassen. Eichen können so den Schaden an ihren Blättern um mehr als die Hälfte verringern. Für die Studie wurden hochauflösende Satellitenbilder über einen Zeitraum von 5 Jahren ausgewertet.
12: Das nenne ich mal fundiert. Vielen Dank, Christoph Schmidt. Und weitere Nachrichten auch aus Mainfranken immer zum Nachlesen bei uns auf der Website.
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12: Und wir haben ein bisschen Stop and Go auf dem Röntgenring im Stadtgebiet von Würzburg. Und zwar hier in Richtung Friedensbrücke, der Klassiker. 5 Minuten müsst ihr mehr mit einplanen. Ansonsten relativ entspannt, keine großen Meldungen. Aber wir haben noch einen Blitzer in Würzburg, Mergentheimer Straße, der Klassiker. Und zwar stadtauswärts auf der rechten Seite im 50er-Bereich. Vielen Dank an Martin und auch an Melissa fürs Melden. Und falls mehr sein sollte, gerne her damit und immer kostenlos anrufen unter der 0800 30 80 700 oder gerne WhatsAppen. Alle Infos wie gewohnt auf meinscharivari.de.
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12: Und perfekt zum Mittagessen jetzt sehr viel Energie. Und zwar gleich von Milo und von Phil Collins mit dem richtig coolen Namen Susu Studio. Das ist eine leichte Zungenübung hier bei Charivari für unseren Start in diesen Samstag mit richtig heißen Temperaturen. 25 bis 28 Grad. Genießt es einfach.

0: Der wird schon seit Generationen besungen, der Man on the Moon. Ja, und R.E.M. haben das auch sehr erfolgreich getan. Hier bei Charivari, Mahlzeit zusammen, so klingt der Samstagmittag eben mit Charivari. Und wir gucken schon mal ein bisschen voraus, denn wir sind ja immer froh, wenn es tolle Veranstaltungen gibt bei uns hier in Mainfranken. Und vom 14. bis zum 17. Mai finden sie wieder statt. Und zwar die Schlossparktage in Kastell. Definitiv eine besondere Veranstaltung. Und da steht eine große Bühne im Raum, wo es vor allem auch um besondere Gartenkunst geht. Aber darüber hinaus wird auch sehr viel geboten für die ganze Familie. Wir wollen das besprechen mit Ferdinand Friedrich Karl Fürst zu Kastell Kastell. Der kann uns weiterhelfen. Ja, lieber Herr Fürst, ganz wichtig, erstmal die Frage vorab, warum sind denn diese Schlossparktage so erfolgreich?
1: Die Kasteller Schlossparktage sind erfolgreich, weil hier viele Menschen zusammenwirken. Es wird vorbereitet von meinem Team hier in Kastell. Und dann kommen aber auch viele Aussteller, das sind teilweise Menschen, die das professionell machen, die von Veranstaltung zu Veranstaltung ziehen. Und das sind andere, die für die das der eine große Auftritt im Jahr ist und die da zeigen wollen, was sie vorbereitet haben, was sie einstudiert haben. Und die Gäste prägen natürlich auch sehr, die freuen sich hier, das schöne Gelände zu genießen. Und wenn dann auch noch die Sonne scheint, dann sind das eigentlich immer herrliche Tage.
0: Und das wird mit Sicherheit auch in diesem Jahr so sein, vom 14. bis zum 17. Mai. Der Wettergott wird auch mitspielen. Und auf welches Programm dürfen wir uns da freuen?
1: Bei den Kasteller Schlossparktagen ist ein buntes Programm geboten, wo wir uns bemühen, die ganze Familie anzusprechen. Es gibt Vorträge, es gibt Weinverkostungen, es gibt Alpakas, Greifvögel. Man kann sich beraten lassen von gesundheitlichen Fragen bis zu Hundeerziehung.
0: Also viel wird geboten. Vielen Dank für die Infos. Und ich sage es gerne nochmal, vom 14. bis zum 17. Mai finden Sie wieder statt, die Schlossparktage im schönen Kastell im Landkreis Kitzingen. Und wer sagt, ich möchte da unbedingt hin? Wir laden euch gerne ein. Es gibt Freikarten und zwar bei uns auf der Homepage. Klickt euch jetzt gerne rein und zwar auf meinscharivari.de. Ich drücke feste die Daumen und dann geht's los am 14. Mai. Mein Gott, immer wieder schöne Veranstaltungen hier bei uns in Mainfranken. Und fürs generelle Wochenende haben wir noch weitere VHs, also Veranstaltungstipps für euch. Und zwar auch auf der Website. Klickt euch gerne rein und genießt einfach das tolle Wetter hier bei uns.

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23: Einfach ein Traum. Es wird immer wärmer hier bei uns in Mainfranken, beispielsweise in Main-Bernheim im Landkreis Kitzingen. 22 Grad schon in Würzburger Marktplatz, auch fast schon 22. Es wird noch ein bisschen heißer, muss man sagen. Warm passt eigentlich nicht. Nee, 25 bis 28 Grad. Dazu immer wieder im Laufe des Nachmittages ein frischer Wind. Ja, Gott sei Dank, den können wir auf jeden Fall gebrauchen. Ansonsten auch morgen sehr, sehr frühlingshaft oder auch schon sommerhaft. Das ist so eine Mischung, keiner weiß es genau. Auf jeden Fall, es wird sehr warm, Temperaturen deutlich über 20 Grad. Und nach dem neuesten Stand gilt das auch für den Montag. Aber morgen Abend und auch teilweise morgen Nachmittag schon kann es dann erste Schauer und Gewitter geben. Das bitte mit einplanen.
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24: Ich bin Christoph Schmidt. In vielen Rathäusern in der Region weht seit gestern ein neuer Wind. Zum 1. Mai sind die neu gewählten Bürgermeister ins Amt gekommen und leiten für die kommenden 6 Jahre die Geschicke ihrer Gemeinde und ihrer Bürger. Auch für wiedergewählte Bürgermeister hat gestern die neue Amtszeit begonnen. Einige wenige Ausnahmen gibt es. In Tüngersheim im Kreis Würzburg und Wülfershausen im Kreis Rhön-Grabfeld wählen die Bürger am 5. Juli noch einmal ihr Ortsoberhaupt. In Tüngersheim hatte der frisch gewählte Bürgermeister überraschend auf sein Amt verzichtet. Der wiedergewählte Bürgermeister in Wülfershausen war wegen Wahlfälschung zurückgetreten. Es wird immer wärmer und hat wenig geregnet. In Unterfranken steigt die Waldbrandgefahr. Darauf reagiert jetzt die Regierung von Unterfranken. Noch bis morgen sind Luftbeobachter im Einsatz. Die Flieger werden in den Nachmittagsstunden unterwegs sein. Sie überfliegen die Wälder auf zwei Routen und halten Ausschau nach Rauch. Das Ziel: Brandherde frühzeitig erkennen und reagieren. Nach der desaströsen Vorstellung am vergangenen Wochenende wollen die Würzburg Baskets heute Wiedergutmachung leisten. Sie empfangen am Abend zu Hause den Tabellennachbarn aus Ulm. Die Gäste stehen auf Rang 5, Würzburg einen Platz dahinter. Mit einem Heimsieg würden die Baskets vorbeiziehen. Ein Sieg am drittletzten Spieltag der regulären Saison wäre auch deswegen wichtig, weil nur die Teams 1 bis 6 direkt in die Playoffs einziehen. Jeder Punkt zählt also für die Fitness First Würzburg Baskets. Gestern war Tag 1 des Tankrabatts. Rund 17 Cent weniger Steuern fallen damit auf Benzin und Diesel an. Nach Zahlen des ADAC war Sprit im Schnitt rund 14 Cent günstiger als einen Tag davor. Der Tankrabatt wurde also nicht komplett an die Verbraucher weitergegeben. Der Branchenverband Fuels und Energie hatte angekündigt, dass der Rabatt vollständig ankommen soll. Allerdings gäbe es an den Tankstellen noch Bestände, die zu höheren Preisen gekauft wurden.
23: Also ich sage es euch ganz ehrlich, ich habe gestern für 2,06 Euro getankt und ich war happy. Aber war halt immer noch über 2 Euro. Naja gut, anderes Thema. Vielen Dank, Christoph Schmidt. 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
23: Mahlzeit, liebe Autofahrer. Aktuell sehr entspannt, sehr ruhig. So haben wir das gerne. Keine großen Meldungen, aber es gibt noch einen Blitzer nach wie vor in Würzburg, hier in der Mergentheimer Straße. Und zwar stadtauswärts auf der rechten Seite im 50er-Bereich. Bitte Fuß vom Gas. Sollte mehr sein, bitte gerne den ganzen Nachmittag anrufen. Und das geht noch unter der 0800 30 80 700. Ist und bleibt kostenlos. Und natürlich WhatsAppen, auch eine Möglichkeit. Alle wichtigen Infos und die Telefonnummer auf meinscharivari.de. Vielen Dank und eine gute Fahrt.

0: Die aktuelle Single von Ray Garvey, Take This Heart. Ist auf dem Weg zum Klassiker, hier bei Charivari. So klingt unser Samstag und der bietet zum Glück wieder sehr viel.
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0: So schaut's mal aus und wir starten in Tüngersheim hier bei einem coolen Kinderkleiderbazar. Den gibt es heute ab 16.30 Uhr, geht dann bis 18 Uhr. Und da kann man, ja, natürlich ein paar Schnäppchen machen, eben in Sachen Kinderkleidung. Dazu gibt es aber auch Essen, Hotdogs beispielsweise, eine große Kaffeebar, sogar auch eine Tortenauswahl. Und da würde ich auf jeden Fall mal mit der ganzen Familie vorbeischauen, heute in Tüngersheim beim Kinderkleiderbazar. Rüber nach Marktbreit, hier das Motto an Tor bei Wein und Sonnenschein. Und zwar ab 15 Uhr geht's los im historischen Rathaus. Eine besondere Veranstaltung. Genießt ein paar gesellige Stunden vor dem historischen Rathaus in Marktbreit. Schöppelt da gute Weine, leckeres Essen. Was möchte das Herz mehr? Aber nicht nur heute bis 22 Uhr, sondern dann beispielsweise auch morgen am Sonntag von 11 bis 20 Uhr. Ich würde sagen, das Wochenende ist auf jeden Fall dort geritzt. Und drüber nochmal nach Pfalz-Hirchheim. Hier haben wir die Benefiz-Schlagernacht. Heute ab 19 Uhr, für alle Musikfans auf jeden Fall das Richtige. Und zwar in den legendären Mainfrankensälen, genau kennen wir durch Fastnacht in Franken. Und anlässlich des 40-jährigen Bühnenjubiläums von Melody und Freunde findet in diesen Sälen eben diese besondere Schlagernacht statt. Da soll getanzt werden, da soll gefeiert werden. Mit dabei das große Highlight ist so das erfolgreiche und vor allem aus Funk und Fernsehen bekannte Südtiroler Duo Sunrise. Aber auch dabei Dani Gregoric und so weiter und so fort. Der kommt übrigens als Elvis Presley. Also ihr merkt schon, in welche Richtung das geht. Habt viel Spaß. Weitere Infos könnt ihr nachlesen auf unserer Website meinscharivari.de. Und ganz egal, was ihr macht, wir wünschen euch ganz, ganz viel Spaß, einen tollen Samstag und generell genießt einfach das Wetter. Das macht richtig gut mit. 28 Grad heute in der Spitze. Komplett verrückt. Aber dafür kühlen wir euch ja auch weiterhin runter. Gleich ab 13 Uhr mit Inge Wollschläger. Einschalten lohnt sich und wir hören uns dann morgen Nachmittag wieder ab 14 Uhr. Von mir bekommt ihr gleich aber noch Sniff and Tears und jetzt den King of Pop, Michael Jackson. I just can't stop loving you. Ein Klassiker unserer Zeit. Bis morgen.

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8: Und das ist doch mal ein Wetterchen, oder? So ein richtig schöner Anfang-Mai-Tag. Ich sehe euch schon alle hier mit der Grillwurst oder dem Grill-Tofu-Würstchen im Garten sitzen. Und das bei strahlendem Sonnenschein, zum Beispiel bei euch in Sommerach, aktuell 23 Grad in Würzburg an der Alten Mainbrücke. Da sind es 22 Grad, da läuft der Brückenschoppen doch richtig gut rein. Am Abend und in der Nacht ist es locker bewölkt und klar, Temperaturen sinken da auf 11 bis 7 Grad. Und der Charivari-Wettertrend morgen und am Montag, da bleibt es noch recht sonnig und warm. Jeweils gegen Abend entstehen dann mal vereinzelt Schauer und Gewitter. Ab Dienstag wird es dann kühler und unbeständiger mit häufigem Regen und Gewittern.
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9: Ich bin Angela Kress. Die NATO versucht, Einzelheiten zum angekündigten teilweisen US-Truppenabzug aus Deutschland zu erfahren. Das teilte eine Sprecherin auf X mit. Die Ankündigung mache aber deutlich, dass Europa unter anderem stärker in Verteidigung investieren müsse und mehr Verantwortung für die gemeinsame Sicherheit übernehmen. Unklar ist bisher unter anderem, welche deutschen Standorte betroffen sein sollen und welches Personal genau verlegt werden soll. Der vor der Ostseeinsel Pöhl gestrandete Buckelwal ist wieder frei. Nach Angaben der privaten Initiative wurde das Tier in der Nordsee aus dem Lastkahn entlassen. Experten sind sich unsicher, ob der Wal nach so langer Zeit überhaupt noch richtig schwimmen und fressen kann, Zoe Tasovali berichtet.
10: Auch sein Zustand ist unklar, ebenso ob ein GPS-Sender Daten dazu liefert. Befürchtet wird auch, dass das Tier erneut die Küste ansteuern könnte. Die dänischen Behörden machen bereits deutlich, sollte der Wal dort stranden, greifen sie nicht ein.
9: Trotz der Kältewelle zu Beginn des Jahres hatten die Beschäftigten im ersten Quartal weniger Krankentage als noch vor einem Jahr. Nach Zahlen der Techniker-Krankenkasse, die dem Redaktionsnetzwerk Deutschland vorliegen, waren die TK-Versicherten von Januar bis März im Schnitt 5 Tage krankgeschrieben. Anfang 2025 waren es rund 5,4 Tage. Grippe, Schnupfen und Corona waren die Hauptgründe. Laut ADAC bringt der Tankrabatt noch nicht so viel, wie er könnte. Im Schnitt wurden Diesel und Benzin gestern an den Tankstellen etwa 14 Cent günstiger. Möglich wären 17 Cent, um so viel wurde die Steuer für 2 Monate gesenkt. Der ADAC fordert deshalb, dass die Mineralölkonzerne den Rabatt heute im Laufe des Tages vollständig an Verbraucher weitergeben.
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8: Die gute Meldung für die Autofahrer. Es gibt aktuell keine Störungsmeldungen. Es gibt einen Blitzer in Würzburg in der Mergentheimer Straße stadtauswärts. Da müsst ihr ein bisschen aufpassen, sonst gibt es ein schickes Foto. Und wenn ihr sonst noch was seht, Staus oder Blitzer, dann meldet euch gerne unter 0800 30 80 700. Die Nummer ist für euch kostenfrei. Oder über WhatsApp, das geht auch. Schickt uns eine Nachricht ins Studio. Die Nummer findet ihr auf meinscharivari.de.
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8: Hallöchen.

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0: Morgen hat er Geburtstag. Christopher Cross hier bei Charivari am Samstagnachmittag und dann wird er 65. Und schon spielen wir ihn hier bei euch im Radio von hier mit Arthur's Theme. Dafür hat es mal einen Oscar gegeben als bester Song aus dem Film Arthur, kein Kind von Traurigkeit. Noch nie in meinem ganzen Leben gehört. Aber das macht ja nichts. Der Song und der Klassiker ist natürlich toll. Ja, und morgen, da könnt ihr alle euer Auto mal stehen lassen, ein Fahrrad schnappen, euer Fahrrad schnappen oder Inlineskates oder eure Füße natürlich, denn morgen ist autofreier Sonntag im fränkischen Weinland, bei dem ihr die Region ganz neu entdecken könnt. Theresa Achers aus dem Charivari-Team.
1: Ja, 36 Kilometer lang ist der Rundweg, der übrigens schön asphaltiert und eben ist, von Untereisenheim, Obereisenheim, Wipfeld, Garstadt, Bergreinfeld, Grafenreinfeld, Heidenfeld, Hirschfeld, Kloster St. Ludwig und Stammheim entlang. Und das Coole ist, jeder Ort beteiligt sich da auch echt so mit seinem ganz eigenen Angebot. Das heißt, ihr könnt wirklich, wenn ihr wollt, den ganzen Tag für diese 36 Kilometer inklusive 10 möglicher Stops verplanen und verweilen. Denn in Untereisenheim zum Beispiel wird das Weinfest mit Frühschoppen und Musik gefeiert. In Obereisenheim können die Kids einmal Motorboot auf dem Main fahren. In Wipfeld zum Beispiel gibt es Fisch vom Sportfischerverein, in Garstadt ein Hofschoppenfest, in Bergreinfeld eine Fahrradausstellung und Pannendienst bei Zweirad Seifert, sehr praktisch. Und in Heidenfeld zum Beispiel gibt es an der Klostermauer Klöße wie bei Oma. Übrigens sind auch die Mainfähren Obereisenheim und Wipfeld für Radfahrer und Fußgänger am autofreien Sonntag komplett kostenlos und natürlich auch nur für die nutzbar.
0: Jawohl, und das klingt doch richtig fantastisch, oder? Morgen beim autofreien Sonntag im fränkischen Weinland. Könnt ihr ja mal vorbeischauen, das ist doch toll, oder? Organisiert wird das Ganze vom fränkischen Weinland-Tourismus zur Förderung der Region und ihr könnt dabei sein. Ja, morgen beim autofreien Sonntag und hier ist Earth, Wind & Fire bei Charivari, eurem Radio von hier an diesem schönen Samstag.

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16: Überall Sonnenschein und blauer Himmel. Zum Beispiel bei euch in Höchberg im Landkreis Würzburg 22 Grad. In Würzburg am Neumünster, da sind es 23 Grad. Ja, und bis zu 28 Grad können heute noch die Temperaturen hochklettern. In der Nacht gehen sie ganz gut runter. Es wird nicht mehr ganz so kalt wie in den letzten Nächten. 11 bis 7 Grad morgen und am Montag bleibt es dann ebenfalls warm. Ab Dienstag erst, da wird es dann kühler und unbeständig mit häufigen Regen und Gewittern.
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16: Mit einem kurzen Blick auf die Straßen haben wir keine Störungsmeldungen. Einen Blitzer haben wir in Würzburg in der Mergentheimer Straße. Stadtauswärts stehen sie. Und wenn ihr sonst noch was habt, ruft gerne einmal durch. 0800 30 80 700 ist die Nummer. Die ist für euch kostenfrei. Also ruft gerne an und teilt mit uns das, was ihr da gesehen habt.

0: Ronan Keating hier am Samstagmittag bei Charivari, eurem Radio von hier. Ja, die Region macht derzeit Platz für etwa 30.000 Besucher, die am Katholikentag in 2 Wochen vom 13. bis zum 17. Mai in Würzburg erwartet werden. Und natürlich, wo schlafen die denn alle? Nicht alle können im Hotel untergebracht werden. 600 Privatunterkünfte haben sich als Gastgeber gemeldet. Ein Dankeschön an diese Menschen. Neben Gästezimmern und Matratzen in der ein oder anderen WG gibt es aber auch ganz besondere Schlafplätze. Zum Beispiel gibt es da ein Matratzenlager in einer Arztpraxis, einer alten Gärtnerei, und einige Schulen machen auch ihre Türen auf. Maja Fleischer aus dem Charivari-Team hat sich mal schlau gemacht, wie das dann in den Schulen läuft.
1: In 12 Schulen in Würzburg werden die Klassenzimmer dann offiziell zum Schlafen genutzt. Statt Stühlen gibt es Feldbetten und Isomatten. In jedem Klassenzimmer schlafen dann so 10 bis 15 Leute. Geduscht wird meistens in den Turnhallen nebenan. Über die außergewöhnlichen Schlafplätze freuen sich nicht nur die 2500 Gäste des Katholikentags, die so eine Bleibe gefunden haben, sondern auch viele Schüler. Einige dürfen deshalb am Freitag nämlich zu Hause bleiben. Viele Schulen machen dann Homeschooling, wie zum Beispiel das Wirsberg-Gymnasium. In manchen Berufsschulen, wie der Franz-Obertür-Schule, ist sogar ganz frei. Andere Schüler haben einen Wandertag. Die David-Schuster-Realschule besucht den Katholikentag und schaut sich da mal um. Dort finden übrigens über 900 Veranstaltungen statt, darunter Gottesdienste, Diskussionen und Angebote zu aktuellen Themen aus Kirche, Politik und Gesellschaft.
0: Ja, und damit wissen wir, Würzburg kann nicht nur Residenz und Brücken shoppen und natürlich auch Baustellen. Würzburg kann auch Schlaflager vom Gästezimmer bis zur Turnhalle. Macht die Region Platz für rund 30.000 Menschen beim zukünftigen Katholikentag, der in 2 Wochen anfängt. Oh.

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18: Ja, dieser Samstag, der bringt viel Sonne und sommerliche 25 bis 28 Grad. Haben wir noch nicht ganz bei euch in Bischbrunn. 22 Grad in Würzburg am Hauptbahnhof. Wenn ihr da jetzt aussteigen würdet oder auch einsteigen, dann tut ihr das bei 24 Grad. Am Nachmittag ziehen vom

0: bessert er ein paar dünne, hohe Wolken auf. Aber das ist eher doch Deko am Himmel als ernsthafte Konkurrenz. Ja, am Abend bleibt es dann locker bewölkt oder klar. Nachts kühlt es dann auf 11 bis 7 Grad ab. Also Fenster auf, aber die dünne Decke noch nicht ganz beleidigt in die Ecke werfen. Morgen und am Montag bleibt es recht sonnig und warm. Gegen Abend können sich dann Richtung Spessart und südlich des Mains einzelne Schauer und Gewitter bilden. Und ab Dienstag wird es dann launischer, kühler und unbeständiger mit öfter mal Regen und Gewitter. Ja, so schaut's aus. Aber deswegen haben wir es ja heute so richtig schön, damit wir sozusagen die Sonne noch tanken können. Gleich für die nächste Woche mit.
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2: Ich bin Joshua Heise. CDU-Außenpolitiker Kiesewetter sieht in dem angekündigten Teilabzug der US-Truppen aus Deutschland eine mögliche gezielte Aktion gegen Deutschland. Insgesamt komme die Ankündigung nicht überraschend, sagte er dem Portal T-Online und riet zur Gelassenheit. US-Verteidigungsminister Hegseth hatte angeordnet, dass innerhalb der nächsten 6 bis 12 Monate etwa 5000 Soldaten aus Deutschland abgezogen werden. Details sind noch unklar. Wie gut kommen wir eigentlich miteinander klar? Da sind viele Menschen skeptisch, wie eine Umfrage für die Krankenkasse DAK zeigt. David Riemer berichtet.
3: Fast 70% der Befragten haben den Zusammenhalt und das Zusammenleben in der Gesellschaft mit schlecht oder sehr schlecht bezeichnet. Ein Plus von 6 Prozentpunkten im Vergleich zum Vorjahr. Viele beklagen vor allem mehr Beleidigungen, Respektlosigkeit und Aggressivität, besonders im öffentlichen Raum und in sozialen Netzwerken.
2: Der mehrfach an Ostseeküsten gestrandete Buckelwal ist wieder im offenen Meer. In welche Richtung er von der Stelle in der Nordsee aus schwimmt, blieb zunächst aber unklar. Das Umweltministerium in Mecklenburg-Vorpommern habe von der privaten Rettungsinitiative noch keine Daten des Peilsenders bekommen. Forscher sind auch unsicher, ob der Wal nach der langen Liegezeit noch richtig schwimmen kann. Deutschlands größter Energieversorger E.ON will in diesem Jahr bei Strom und Gas nicht mehr an der Preisschraube drehen. Der Vertriebsvorstand sagte, man habe langfristig eingekauft und die nötige Energiemenge für dieses Jahr abgedeckt. Laut Verivox ist der durchschnittliche Haushaltspreis für Strom mit 31,6 Cent je Kilowattstunde derzeit genauso hoch wie zum Jahresbeginn. Gas wurde leicht teurer.
0: Und
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0: Da liegen uns momentan keine Störungsmeldungen vor, aber einen Blitzer haben wir in Würzburg in der Mergentheimer Straße stadtauswärts. Auf der rechten Seite stehen sie. Und wenn ihr noch was habt, dann ruft gerne einmal durch, kostenfrei 0800 30 80 700. Ich wünsche euch eine gute Fahrt.
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0: Einen schönen Samstag.

0: Da wird einem doch das Herz weit, wenn Elton John bei dem Klassiker aus den 80er Jahren hier bei Charivari, eurem Radio von hier, dahin schmachtet und über die Augen, die blauen Augen singt. Schön, oder? Was auch schön ist, ist, dass der vor der Ostseeinsel Pöhl gestrandete Buckelwal wieder frei ist. Man kommt ja um die Nachrichten nicht mehr herum. Nach Angaben der privaten Initiative wurde das Tier in der Nordsee aus dem Lastkahn entlassen. Ob der geschwächte Wal damit tatsächlich jetzt gerettet ist, das bleibt allerdings unklar. Zoe Tasovali berichtet.
1: Experten bezweifeln, dass der Wal nach Wochen im flachen Wasser überhaupt wieder normal schwimmen, tauchen und fressen kann. Auch sein Zustand ist unklar, ebenso ob ein GPS-Sender Daten dazu liefert. Befürchtet wird auch, dass das Tier erneut die Küste ansteuern könnte. Die dänischen Behörden machen bereits deutlich, sollte der Wal dort stranden, greifen sie nicht ein. Ohne funktionierenden Sender könnte zudem unbemerkt bleiben, wenn das geschwächte Tier in den nächsten Tagen oder Wochen verendet.
0: Ja, in welche Richtung er schwimmt, das ist noch unklar. Bisher gibt es da keine Daten des Peilsenders. Wie sich der Wal allerdings jetzt orientieren könnte, das haben wir den Berliner Walforscher Florian Ritter mal gefragt.
2: Zunächst mal ist zu hoffen, dass der Wal vollständig bei seinen Sinnen und einigermaßen bei Kräften ist, dass er eben alle Möglichkeiten auch einsetzen kann, die ihm der Orientierung dienen. Das ist zum Beispiel der Geschmackssinn, der ihm Auskunft gibt über den Salzgehalt des Meerwassers. Er kann sich natürlich auch an der Temperatur des Meerwassers orientieren. Das Wichtigste ist aber die Akustik. Wale und Delfine sind ja höchst akustische Lebewesen, die kommunizieren über große Strecken, über Schall.
0: Ja, und da hoffen wir jetzt, dass der Buckelwal die richtige Richtung findet. Raus ins freie Wasser, dorthin, wo er dann Nahrung findet. Vielleicht sogar Anschluss an andere Buckelwale, aber das ist noch Zukunftsmusik. Und irgendwie ist es doch auch eine schöne Nachricht, oder? Nach all den Tagen des Feststeckens ist er jetzt wieder unterwegs. Nicht alles immer ist sofort klar, nicht jede Route steht fest, aber Hauptsache jetzt erstmal alles frei. Und da wünschen wir doch dem Wal alles Gute hier von Charivari. 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
13: Mit den aktuellen Temperaturen bei euch in Buchbrunn im Landkreis Kitzingen. Da messen wir 25 Grad in Würzburg am Dom. Da sind sogar schon 26 Grad. Wahnsinn. Wir haben heute den 2. Mai. Man darf es nicht vergessen. Sommerliche Temperaturen, Höchstwerte können heute auch noch bis 28 Grad hochgehen. Und so bleibt es auch noch morgen und am Montag, nämlich recht sonnig und warm. Temperaturen gehen dabei ein bisschen runter. Erst ab Dienstag, da wird es dann kühler und unbeständiger mit häufigem Regen und Gewitter. Und meine Oma hätte dann gesagt, ja, die Natur, die braucht's dann auch.
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13: Da ist erfreulicherweise momentan nichts Großes los auf den Straßen in Mainfranken. Es gibt keine Störungen. Es gibt einen Blitzer in Würzburg in der Mergentheimer Straße stadtauswärts. Da stehen sie. Und wenn ihr noch sonst was habt, dann ruft gerne einmal durch 0830 80 700 oder schickt eine WhatsApp. Die Nummer findet ihr auf meinscharivari.de.

0: Das ist neu hier bei Charivari. Gracie Abrams, und das wird bestimmt mal ein Klassiker bei eurem Radio von hier an diesem Samstagnachmittag. Ja, und bei diesen sommerlichen Temperaturen, 28 Grad sind heute noch drin, da wünscht man sich doch, man wäre im Urlaub auf Hawaii. Ja, und dieses Feeling, das könnt ihr nämlich haben, und zwar in unserer Region bei Olara Surf in Eibelstadt. Da kann man auf dem Main nämlich surfen gehen, und unsere Freizeitreporterin Valentina aus dem Charivari-Team, die durfte sich das Ganze letzte Woche mal anschauen und sich selbst auf ein Surfbrett schwingen.
1: Ich war ja wirklich blutige Anfängerin. Ich stand davor noch nie auf einem Surfbrett und habe dann schon gedacht, oh Gott, das kann was werden. Aber der Julian, der Gründer von Olaria Surf, hat mir dann doch sehr schnell die Angst genommen und gesagt, hopp, das machst du schon. Und damit hatte er recht, auch wenn es am Anfang ein bisschen holprig war. Ich habe es nach nur ein paar Versuchen geschafft und bin gesurft. Und dabei war mir tatsächlich überhaupt nicht kalt, obwohl es gerade mal 15 Grad hatte und ich sonst eine absolute Frostbeule bin. Aber der Neoprenanzug hat mich super warm gehalten und durch das Adrenalin habe ich die Kälte eh gar nicht mehr wahrgenommen. Also ich bin doch ziemlich stolz. Laut Julian habe ich das nämlich
2: super, super gut gemacht.
1: Und ich kann es echt jedem empfehlen. Einfach mal ausprobieren.
0: Ja, und damit wissen wir, für ein bisschen Hawaii, da muss man nicht extra in den Flieger steigen. Manchmal reicht auch Eibelstadt im Landkreis Würzburg ein Board und natürlich der Main unter den Füßen und dem Brett. Ob man dabei dann elegant aussieht oder eher wahrscheinlich wie ich, wie ein nasser Kartoffelsack in Badehose oder vielmehr im Badeanzug, das ist dann die nächste Frage. Aber Hauptsache doch, es macht Spaß und man kann es einfach auch mal ausprobieren. Das ist doch auch toll, oder? Ihr hört die G-Giles Band bei Radio Charivari, eurem Radio von hier. Ich wünsche euch einen schönen Samstag, vielleicht ja auch auf dem Surfbrett.

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2: Das bleibt noch so bis morgen und am Montag. Recht warm und sonnig. Heute bis 28 Grad, der Wahnsinn, oder? Aktuelle Temperaturen bei euch in Ochsenfurt, 25 Grad. In Würzburg am Kulturspeicher, da sind es auch 25 Grad. Ja, und das ist doch ein gutes Gefühl, wenn man weiß, das bleibt noch ein paar Tage so. Bis Dienstag dann, da wird es kühler und unbeständiger mit häufigem Regen und Gewitter. Aber bis dahin, ne, wunderbar.
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3: Ich bin Joshua Heise. Rheinland-Pfalz bekommt Schwarz-Rot. Die Mitglieder der Landes-CDU und SPD haben dem ausgehandelten Koalitionsvertrag zugestimmt. Die CDU war bei der Landtagswahl vor 6 Wochen zum ersten Mal seit 35 Jahren wieder stärkste Kraft geworden. Spitzenkandidat Gordon Schnieder will sich am 18. Mai zum neuen Ministerpräsidenten wählen lassen. Die USA wollen gut 5000 Soldatinnen und Soldaten in den nächsten 6 bis 12 Monaten aus Deutschland abziehen. Warum genau, will die NATO jetzt herausfinden. Offiziell heißt es, die Truppenpräsenz in Europa werde geprüft. Aber auch die zuletzt gewachsenen Spannungen zwischen US-Präsident Trump und Kanzler Merz könnten eine Rolle spielen. Bundesverteidigungsminister Pistorius sieht das als Zeichen, dass die NATO europäischer werden müsse. Seit Ende des Assad-Regimes in Syrien Ende 2024 sind rund 1,6 Millionen Flüchtlinge in ihre Heimat zurückgekehrt. Nach Angaben des UN-Flüchtlingshilfswerks kamen die meisten aus der Türkei, dem Libanon und Jordanien. Deutschland wird wegen der geringen Ausreisezahl in der Aufstellung nicht einzeln genannt, sondern in der Gruppe sonstige Länder. Hierzulande leben über 900.000 Syrer. Noch 3 Spieltage in der Fußball-Bundesliga. Heute stehen 6 Partien auf dem Programm. Und vor allem im Kampf um die Champions-League-Plätze geht es heiß her. Justin Hamm berichtet.
4: Bayern und Dortmund sind schon qualifiziert. Leipzig als Dritter kann heute Abend beim 6. in Leverkusen ebenfalls das Ticket lösen. Und mit dem 5. Hoffenheim gegen den 4. Stuttgart gibt's am Nachmittag gleich noch ein direktes Duell. Zudem trifft Meister FC Bayern auf den letzten Heidenheim. Augsburg spielt in Bremen, Frankfurt gegen den HSV und Union Berlin gegen Köln.
2: Und weitere Nachrichten aus der Region findet ihr im Netz unter meincharivari.de.
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2: Mit einer Meldung von der A3 Nürnberg Richtung Würzburg zwischen Wiesentheid und Kitzingen-Schwarzach ist die linke Spur blockiert. Gefahr durch Fahrzeugteile, die da auf der Fahrbahn liegen. Auf der A3 Würzburg Richtung Frankfurt zwischen Weibersbrunn und Bessenbach-Wald-Aschaff hat auch einer was verloren, und zwar ein Holzteil. Da ist aktuell auch der Standstreifen blockiert wegen eines Pannenautos, also vorsichtig auch in dem Bereich. Und wenn ihr noch mehr habt, dann ruft gerne einmal an. Staus oder Blitzer nehmen wir gerne unter der 0800 30 80 700. Die Nummer ist für euch kostenfrei. Gut, kommt gut an euer Ziel.
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2: Ich grüße euch.

0: Einen schönen Samstagnachmittag, Joan Osborne war das. Einen Hit hatte sie und den habt ihr gerade gehört hier bei Radio Charivari, eurem Radio von hier, ein Klassiker aus den 90er Jahren.
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0: Ja, und da ist eine ganze Menge los. Zum Beispiel könnt ihr für eure Nachkommen auf dem Kinderkleidermarkt in Tüngersheim heute shoppen gehen für ein kleines Geld. Die Flohmarktsaison hat nämlich angefangen und ich begrüße es ausdrücklich. 16.30 Uhr geht es da los. Endlich mal eine vernünftige Zeit. Zumindest für mich wäre das eine vernünftige Zeit gewesen. Da sind die Kinder alle ausgeschlafen. Ach, herrlich. Und ein Kaffeebar gibt es natürlich auch noch mit großer Kuchen- und Tortenauswahl. Da könnt ihr euch noch was für zu Hause mitnehmen. Gleich auch noch für den Sonntag mit. Dann ist das Zeug, das ist doch dann schon erledigt. Das ist wunderbar. Das Symphonische Blasorchester in Volkach und sein Patenorchester aus Tirol, die geben gleich um 16 Uhr auf dem Volkacher Marktplatz ein Konzert. Und die Schöppel-Fans, die sind natürlich an diesem verlängerten Wochenende auch mit von der Partie. Da spielen zum Beispiel die Troklauer beim Zeltweinfest in Untereisenheim bei den Hoftagen im Weingut Schloss Hallburg. Bei Volkach könnt ihr in historischer Kulisse euch den Wein schmecken lassen oder ihr könnt auch zum Inselstrandfest gehen an der Mainfähre heute in Nordheim. 17 Uhr geht's da los. Und weitere Schöppel-Aktivitäten, die haben wir euch natürlich zusammengefasst. Da könnt ihr mal nachschauen auf meinscharivari.de. Seid ihr hingegen Schlagerfans, dann seid ihr vielleicht bei der Benefiz-Schlagernacht in den Pfalz-Höchheimer Mainfrankensälen richtig. Oder wenn ihr auch das Tanzbein einmal schwingen möchtet, dann geht doch mal zum Tanzvergnügen, Fair mit AI geschrieben, in Markt Heidenfeld. 19.30 Uhr geht's da los. Alle Einnahmen fließen in ein aktuelles Projekt in der einen Welt, also beziehungsweise aus dem fairen Handel. Das heißt, ihr verbindet sozusagen euren Spaß, indem ihr das Tanzbein schwingt, mit der guten Tat. Das ist doch schön, oder? Und für morgen könnt ihr euch auch schon mal vormerken, da ist nämlich im fränkischen Weinland der 18. autofreie Sonntag. Da könnt ihr ungestört per Rad oder Inlineskates oder auch zu Fuß die schöne Landschaft entlang des Mains entdecken. Der autofreie Kurs führt da von Untereisenheim über Obereisenheim, Wipfeld bis nach Schweinfurt und über Kolitzheim, Stammheim. Und natürlich dann über Obereisenheim wieder zurück. Jeder kann dann nach Lust und Laune in die Strecke einsteigen oder sein Tagespensum fahren, wie ihr das so wollt. Das und noch viel mehr haben wir euch natürlich nochmal zusammengefasst auf meinscharivari.de. Klickt euch da mal rein, falls ihr noch Bedarf habt an guten Wochenendtipps und Ideen. Da werdet ihr in jedem Fall fündig. Und wenn ihr selber eine Veranstaltung habt, wo ihr meint, Mensch, das wäre doch toll, wenn das die Welt erfahren würde, wie großartig das ist, dann könnt ihr das auch unter meinscharivari.de eintragen und uns alle teilhaben lassen, was ihr da für fabelhafte Veranstaltungen in euren Ortschaften habt. Ja, das war's erstmal von den ganzen Tipps. Hier geht's jetzt weiter mit Lou Reed, Walk on the Wild Side bei Charivari, eurem Radio von hier am Samstag. Ich wünsche euch einen guten Tag.

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17: Da messen wir gerade bei euch in Hafenlohe im Landkreis Main-Spessart 25 Grad und so viel sind es auch in Würzburg am Stift Haug. Das klingt doch toll, oder? Auch morgen bekommen wir Sonnenschein und zunächst nur wenige Wolken. Am Nachmittag erwarten uns dann ein bisschen mehr Wolken mit einzelnen Schauern und Gewittern her vom Spessart her. Höchstwerte erreichen aber nochmal stolze 24 bis 27 Grad. Und auch am Montag wechseln sich mehr Sonne und Wolken ab. Im Laufe des Nachmittags gibt es Schauer und dann von Dienstag bis Donnerstag, da herrscht dann unbeständiges Maiwetter mit wiederholten Schauern und Gewittern. Auch am Mittwoch, da regnet es länger, die Temperaturen, die gehen zurück.
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17: Mit einem Blick auf die Straßen auf der A3. Ach nein, die ist gerade rausgenommen worden. Das ist doch schön. Also A3, trotzdem noch eine andere Würzburg Richtung Frankfurt zwischen Weibersbrunn und Bessenbach-Wald-Aschaff ist der Standstreifen blockiert. Da steht ein Pannenauto. Und wenn ihr noch was seht, Staus oder Blitzer, dann immer her damit. 0800 30 80 700 ist die Nummer hier ins Studio. Sie ist für euch kostenfrei oder ihr schickt eine WhatsApp ins Studio. Das geht auch. Nummer gibt's auf meincharivari.de. Gute Fahrt. Ciao.

0: Meine Kinder würden sagen, das ist so ein richtiger Banger. Blondie war das. Maria, habt ihr hier gehört? Und wir sagen natürlich selbstverständlich bei Radio Charivari Klassiker dazu, denn das ist es ja auch aus dem Jahr 1998. Ja, der 1. Mai, der ist auch schon wieder vorbei, aber die Maibäume, die stehen natürlich immer noch meistens mitten auf dem Dorfplatz, schön geschmückt, stolz aufgerichtet, oft mit einer Geschichte im Gepäck. Denn rund um den Maibaum, da geht es ja jetzt nicht nur um das Aufstellen, da wird ja schon vorher bewacht und organisiert, verhandelt. Naja, und ab und zu wird so ein Baum trotzdem angesägt, versteckt oder gleich ganz geklaut. Da könnt ihr ja ganz schön kreativ sein, wenn es da um diese Traditionen geht. Wir haben uns mal in der Region nach kuriosen Maibaumgeschichten umgehört und Maja Fleischer aus der Charivari-Redaktion hat sie für uns zusammengefasst.
1: In Kitzingen gab es mal einen pinken Maibaum. Ein paar Unbekannte haben dort einmal den noch liegenden Baum angemalt. Aufgestellt wurde das pinke Wahrzeichen trotzdem. Seitdem wird der Maibaum aber vor der Aufstellung im Feuerwehrhaus gelagert. Nicht, dass die Künstler noch andere Farben am Maibaum ausprobieren wollen. Im Landkreis Main-Spessart im Ortsteil Hessen bei Karlstadt gibt es sogar einen singenden Maibaum, der von der Dorfgeschichte erzählt, erklärt André Vollmuth von der Feuerwehr Hessler.
2: Oben an der Spitze hängt der sogenannte Hesslerer Kuckuck. Der ist so 60 cm groß und der hat eine Trompete in der Hand. Und die wird zu den Uhrzeiten 12, 15 und 18 Uhr, hebt er die Trompete hoch an den Mund. Und dann wird über Lautsprecher wird das Hesslerer Lied abgespielt.
1: In Ochsenfurt im Landkreis Würzburg geht es royal zu. Da wird der Baum dieses Jahr mit feierlichem Festzug von der Ortshoheit der Zuckerfee zum Rathaus getragen. Blaskapelle und Tänzer sind auch dabei. Ganz traditionell geht es aber in Reichenberg im Landkreis Würzburg zu. Dort wird der Maibaum von der Freiwilligen Feuerwehr mit Händen und Holz aufgestellt.
3: Die Tradition ist gerade den jungen Kollegen bei uns in der Feuerwehr sehr, sehr wichtig, weil außenrum es eigentlich mit der Hand fast keiner mehr macht. Mit dem Traktor oder mit dem Kran kann jeder.
1: Wenn der Baum steht, wird gefeiert. Da sind sich die meisten Dörfer und Städte einig.
0: Jawohl. Und wenn ihr also in den nächsten Tagen irgendwo in Mainfranken an so einem Maibaum vorbeikommt, dann schaut einfach mal genauer hin. Weil vielleicht steht da ja nicht nur ein Baum, sondern eine ganze Geschichte dahinter. Und dann könnt ihr die vielleicht irgendwie auch erfahren. Mit der Trompete, das ist doch zumindest mal eine lautstarke Geschichte. Ich wünsche euch einen schönen Nachmittag hier bei Charivari und mit Charivari, mit den Thompson Twins jetzt. Hold Me Now. Ach, so ein bisschen Romantik am Nachmittag schadet ja nicht.

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15: Und natürlich ist es wieder am allerwärmsten in Kitzingen. So eine richtig heiße Stadt ist es. 27 Grad aktuell in Würzburg am Alten Kran. Da sind es 25 Grad. Auch morgen erwarten uns Sonne und Wolken. Zwischendurch vielleicht auch beim einen oder anderen einzelne Schauer und Gewitter. Das Ganze auch morgen 24 bis 27 Grad. Und auch am Montag, da wechseln sich Sonne und Wolken ab. Auch da gibt es im Verlauf des Nachmittags Schauer. Dienstag bis Donnerstag herrscht dann unbeständiges Maiwetter mit wiederholten Schauern und Gewittern. Und am Mittwoch, da regnet es auch länger. Die Temperaturen, die gehen zurück, aber das machen sie erst in der kommenden Woche. Jetzt an diesem Wochenende, an diesem verlängerten Wochenende für euch richtig schön noch. Genießt es.
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16: Ich bin Joshua Heise. Der Tankrabatt kommt nicht in Gänze bei den Verbrauchern.

0: Laut ADAC haben die Mineralölkonzerne die Steuersenkung am ersten Tag nicht komplett an die Autofahrer weitergegeben. Die Chefin der Wirtschaftsweisen Schnitzer sieht den Tankrabatt kritisch. Tanja Wagner berichtet.
1: Sprit ist teuer, weil er knapp ist. Da hilft nur weniger verbrauchen, sagt Schnitzer gegenüber der Augsburger Allgemeinen. Der Staat solle nicht ständig versuchen, jeden Preisschock abzufedern, sondern gezielt die unterstützen, die auch wirklich Hilfe benötigten. Laut ADAC gingen die Preise für Sprit gestern nur um etwa 13 Cent zurück, während die Steuersenkung 16 Cent pro Liter ausmacht.
0: Bundesverteidigungsminister Pistorius hat gelassen auf die Ankündigung der USA reagiert, nach der 5000 US-Soldaten aus Deutschland abgezogen werden sollen. Die Entscheidung sei absehbar gewesen und mache auch klar, dass die NATO europäischer werden müsse, so der SPD-Politiker. Linken-Fraktionschef Pöllmann begrüßt den Abzug. Der CDU-Außenpolitiker Hart befürchtet, dass damit die Glaubwürdigkeit der Abschreckung unterminiert wird. Nach dem mutmaßlich islamfeindlichen Tierblutanschlag auf eine Moschee in Memmingen zeigt sich die Stadt solidarisch. Laut Polizei kamen rund 200 Menschen zu einer Kundgebung in der Nähe zusammen. Gestern Morgen hatten Unbekannte mit Tierblut gefüllte Luftballons auf die Mauer der Moschee geworfen. Zusätzlich wurde ein abgetrennter Schweinekopf auf ein Halbmondsymbol auf der Mauer gesteckt. Der Staatsschutz ermittelt. In der zweiten Fußball-Bundesliga wurde dreimal gespielt. Hier die Ergebnisse. Kiel-Braunschweig 2:0, Bielefeld-Bochum 1:1 und Dresden-Kaiserslautern 1:0. Am Abend kann Schalke dann mit einem Sieg den Aufstieg vorzeitig perfekt machen. Gegner ist Düsseldorf. Los geht's um 20.30 Uhr.
2: Und mehr Nachrichten aus der Region, die könnt ihr im Netz nachlesen unter meinscharivari.de.
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2: Und einer Meldung von der A3 Würzburg Richtung Nürnberg. Zwischen Würzburg-Randersacker und Rottendorf ist aktuell die Richtungsfahrbahn voll gesperrt. Da brennt ein Auto, der Standstreifen ist blockiert. Ihr müsst damit Sichtbehinderung auch durch Rauch rechnen. Auf der A3 Würzburg Richtung Frankfurt zwischen Weibersbrunn und Bessenbach-Walderschaff ist der Standstreifen blockiert mit einem Pannenauto. Und wenn ihr noch mehr habt, dann ruft gerne einmal an 0800 30 80 700. Die Nummer ist für euch kostenfrei. Seid ihr hier im Studio und könnt mir das mitteilen. Oder ihr schickt eine WhatsApp, das geht auch. Die Nummer findet ihr auf meinscharivari.de. Gute und sichere Fahrt euch.
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2: Und ich wünsche euch einen fabelhaften Samstag.

0: Ja, einer der ganz großen Freddie Mercury hier bei Charivari, eurem Radio von hier am Samstagnachmittag mit einem Klassiker aus den 90er Jahren. Ja, und aktuell schönstes Wetter, weit zu blicken. Ihr liegt vielleicht im Gras und habt nichts zu lesen. Die Sonne zeigt 25 Grad und damit wird es offiziell gefährlich. Für die Ausrede ist das jetzt schon Freibadwetter. Ja, die einen von euch, die packen vielleicht jetzt schon die Badetasche, ziehen die Schlappen an und sagen, los rein da jetzt in dieses Wasser. Und die anderen, und dazu würde ich eher zählen, die stehen am Beckenrand und tippen mal so ein bisschen mit dem Zeh ins Wasser und denken sich dabei, oh nee, noch nicht. Denn sind wir mal ehrlich, die Lufttemperatur ist ja das eine. Wassertemperatur und somit eine Wohlfühltemperatur, das ist ja das andere. Wir wollten mal von euch wissen, wie ihr das denn so handhabt. Seid ihr schon bereit fürs Freibad?
1: Noch zu kalt, würde ich sagen. Ich bin schon Warmbader oder Warmbaderin, auf jeden Fall.
2: Ich bin nicht so der Wassermensch, ich gehe lieber in die Therme.
3: Ja, viel zu kalt, mir ist mir zu kalt. Also ich mag es warm. Jetzt bei dem Wetter auf gar keinen Fall ins Freibad.
4: Höchstens hingehen und Aperol Spritz trinken, so gemütlich. Aber nicht, ins Wasser schon gar nicht, nein.
1: Nein, also definitiv mir noch zu kalt, aber ich bin eh kein Schwimmbadgänger, von daher, aber wäre mir trotzdem noch zu kalt.
5: Nein, ist mir noch zu kalt.
6: Ja, ich war schon im Freibad in Haßfurt.
4: Also ich nicht mehr, aber die Jugend kann, ich habe gesehen, da sind schon welche rein.
1: Ich würde eher an den Main gehen, aber ja, warum nicht?
7: Da ist der Wind noch ein bisschen zu frisch, würde ich sagen, ja. Sonst gerne, ja, normal schon, wäre der Wind nicht da, ist eigentlich sehr angenehm in der Sonne.
0: Ja, sonst gerne. Das würde ich auch immer sagen. Sonst gerne. Also die meisten von euch, 25 Grad draußen schon. Freibad, ja, lieber noch nicht. Main hin oder her, das ist alles noch nicht, ne? Das ist doch nicht so richtig die Zeit. Also, Sonne ist schön, Wasser muss auch mitspielen. Aber bis dahin genießen wir es halt erstmal an Land in Mainfranken. Da gibt es ja auch einiges Schönes. Man muss ja nicht ins Wasser, das geht ja auch. Man könnte zum Beispiel jetzt schön sitzen und Radio Charivari hören. Das geht auch. Auf der Couch oder draußen im Garten. Hier ist Bonnie Tyler für euch. Schönen Samstagnachmittag.

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17: Bei den meisten von euch, da scheint noch die Sonne, zum Beispiel in Rimpa im Landkreis Würzburg. 25 Grad in Würzburg an der alten Mainbrücke, wenn ihr da schöppeln gehen wollt. 26 Grad. Ja, morgen Sonne und Wolken. Es kann auch zu einzelnen Schauern und Gewittern gegen Nachmittag und Abend kommen, aber nochmal 24 bis 27 Grad. Das Ganze dann auch am Montag, da wechseln sich auch mehr Wolken und die Sonne ab. Im Laufe des Nachmittags gibt es auch da Schauer und dann ab Dienstag bis Donnerstag, da herrscht dann so ein unbeständiges Maiwetter mit wiederholten Schauern und Gewittern. Am Mittwoch regnet es da auch länger und die Temperaturen, die gehen zurück. Aber bei denen, die wir jetzt gerade haben, ne, ist das ja auch kein Wunder.
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17: Und da haben wir eine Meldung von der A3 Würzburg Richtung Nürnberg. Zwischen Würzburg-Randers-Acker und Rottendorf ist die Richtungsfahrbahn nach einem Unfall voll gesperrt. Da brennt ein Auto, der Standstreifen ist blockiert und ihr könnt mit Sichtbehinderungen durch Rauch rechnen. Also bitte vorsichtig in dem Bereich. A3 Frankfurt Richtung Würzburg zwischen Rohrbrunn und Marktheidenfeld. Gefahr durch Reifenteile auf der Fahrbahn. Und ebenfalls die A3 Würzburg Richtung Frankfurt zwischen Weibersbrunn und Bessenbach-Walderschaff der Standstreifen durch ein Pannenauto blockiert. Wenn ihr noch was habt, ruft gerne an 0800 30 80 700 oder schickt eine WhatsApp ins Studio. Die Nummer findet ihr unter meincharivari.de und die Nummer, die 0800-Nummer, ist für euch kostenfrei.
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1: Malzmiss am Samstagnachmittag hier bei Radio Charivari mit dem Klassiker unserer Zeit. Ja, und wir bei Charivari, wir freuen uns ja immer, wenn wir euch mit unserem Programm und natürlich auch mit unseren Aktionen besondere Momente schenken können. Da hatten wir zum Beispiel im Jahr da schon unsere Kreuzfahrtverlosung hinbekommen, gemeinsam mit dem Reisebüro Takeoff aus Würzburg. Da haben wir ja eine MSC-Kreuzfahrt im Wert von 4.000 Euro organisiert und am Ende konnte sich unsere Hörerin Martina Stockmann aus Eibelstadt im Landkreis Würzburg freuen. Aber mittlerweile gibt es noch einen weiteren Grund zur Freude, denn Martina arbeitet als selbstständige Friseurin in Eibelstadt und durch diese Geschichte ist eine langjährige Kundin wieder auf sie aufmerksam geworden. Ist das nicht nett? Die Frau heißt Sylvain und hat uns diese Sprachnachricht geschickt.
2: Diese Martina Stockmann, die Kreuzfahrt gewonnen hat, war jahrelang meine Friseurin im Gerbrunn. Dann ist sie weg, hat sich eben selbstständig gemacht und ich wusste nicht wo. Ich hatte nicht einmal ihr Nachname. Und durch die Sendung und durch die Nachricht von ihr Gewinn habe ich sie wieder gefunden und es ist wieder meine Friseurin jetzt im Eibelstadt. Finde ich echt gut.
1: Ich auch. Ich finde das richtig gut. Und auch die Martina, die hat sich sehr darüber gefreut, dass sich ihre und Sylvains Wege wieder gekreuzt haben. Und die Geschichte wird aber noch besser, wie sie uns verraten hat.
3: Wir hatten uns aus den Augen verloren. Und aufgrund meines Anrufs bei euch im Radio hat sie mich gehört und wiedererkannt und mich wieder gefunden, was uns beide total gefreut hat. Und wie man merkt, also Radio bringt einfach wieder Menschen zusammen. Wir haben dann sogar gemerkt, dass wir gemeinsame Bekannte hatten, was wir vorher nicht wussten. Also es war wirklich ganz toll und hat uns beide riesig gefreut. Nochmal herzlichen Dank dafür und natürlich auch nochmal für die Reise. Vielen Dank euch.
1: Ja, so nämlich. Radio hören lohnt sich also immer. Und das freut uns natürlich sehr, dass sich die beiden Frauen durch unsere Kreuzfahrtverlosung da wieder gefunden haben. Was für eine schöne Geschichte. Und ihr könnt natürlich auch solche schönen Geschichten schreiben, indem ihr uns eure Geschichten erzählt, was ihr durchs Radio hören mitbekommen habt auf diesem Weg. Jetzt gibt es jedenfalls erstmal was für die Öhrchen. Hier sind die Bee Gees, Praying the Price of Love.

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9: Sonne und Wolken haben wir da. Bei euch in Marktheidenfeld im Landkreis Main-Spessart 26 Grad. In Würzburg auf der Löwenbrücke, da hat es auch 26 Grad. Und so geht es dann weiter. Morgen gibt es auch Sonne und Wolken. Nachmittags können vereinzelt Schauer und Gewitter auftreten. 24 bis 27 Grad. Richtig motzsommerliche Temperaturen haben wir dann da. Am Montag wechseln sich mehr Sonne schon mit Wolken ab. Im Laufe des Nachmittags gibt es dann Schauer und ab da geht es dann, naja, ich will jetzt nicht sagen bergab, das wäre jetzt zu viel, aber es herrscht bis Donnerstag dann vom Dienstag an unbeständiges Maiwetter. Temperaturen gehen natürlich runter. Es gibt wiederholt Schauer und Gewitter. Am Mittwoch regnet es auch länger. Also heute und morgen in jedem Fall könnt ihr noch das schöne Wetter genießen und so ein bisschen Sonne auftanken.
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10: Ich bin Joshua Heise. In Deutschland sind in den ersten 3 Monaten des Jahres weniger Solaranlagen gebaut worden, vor allem auf Dächern, aber auch auf Balkonen. Der Bundesverband Solarwirtschaft warnt im Angesicht der Spritpreiskrise vor weiteren Kürzungen bei der Förderung.

0: Zeitung. Jan-Henner Reitze berichtet.
1: Dass der Rückgang unterm Strich nicht noch größer ausgefallen ist, liegt daran, dass auf Freiflächen mehr große Solarparks errichtet wurden. Wegen der neuen Energiekrise und möglicher Kürzungen der Förderung erwartet die Branche zwar eine wieder etwas steigende Nachfrage, sagt aber, das seien keine verlässlichen Investitionsbedingungen.
0: Die Mineralölkonzerne haben den Tankrabatt am ersten Tag nicht komplett an die Autofahrer weitergegeben. Nach ADAC-Berechnungen sind die Preise um etwa 3 Cent weniger gesunken als durch die Steuersenkung von 16,7 Cent möglich. Der Automobilclub sagt, der Ölpreis ist seit Ende April deutlich gefallen. Dadurch gäbe es zusätzlichen Spielraum für Preissenkungen. Spanien fordert von Israel die Freilassung eines festgenommenen Spaniers. Israel hatte eine zweite Gaza-Hilfsflotte in internationalen Gewässern gestoppt und 175 Menschen festgenommen, darunter den Spanier Saif Abu Keshek. Für Spaniens Außenminister war die Festnahme rechtswidrig. Israel wirft Abu Keshek Verbindungen zu Hamas vor. Die restlichen Aktivisten sind inzwischen nach Kreta gebracht worden. Die Hilfsflotte will trotzdem weiterfahren. In der zweiten Fußball-Bundesliga kann sich Schalke am Abend den vorzeitigen Aufstieg sichern. Gegner ist Düsseldorf, Anstoß ist um 20.30 Uhr. Hier die Ergebnisse vom Nachmittag: Kiel-Braunschweig 2:0, Bielefeld-Bochum 1:1 und Dresden-Kaiserslautern 1:0.
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2: Und da ist einiges los. A3 Würzburg Richtung Frankfurt. Zwischen Würzburg-Heidingsfeld und Würzburg-Kist ist die mittlere Spur blockiert. Da liegt ein Reifen auf der Fahrbahn. A3 Würzburg Richtung Nürnberg. Zwischen Würzburg-Randersacker und Rottendorf ist die Richtungsfahrbahn nach einem Unfall aktuell voll gesperrt. Der Standstreifen ist blockiert. Das Auto brennt da. Ihr habt mit Sichtbehinderung durch Rauch zu rechnen. Bitte auch vorsichtig in dem Bereich. A3 Würzburg Richtung Frankfurt zwischen Weibersbrunn, Bessenbach, Wald-Aschaff ist der Standstreifen blockiert mit einem Pannenauto und ebenfalls auf der A3, aber die Gegenrichtung Frankfurt Richtung Würzburg, Ausfahrt Weibersbrunn, da ist ein liegen gebliebenes Fahrzeug, das ihr ja hoffentlich nicht überseht, wenn ihr in dem Bereich unterwegs seid. Wenn ihr noch was habt, ruft gerne an, kostenfrei 0800 30 80 700. Das ist die Nummer hier im Studio oder ihr schickt eine WhatsApp. Die Nummer findet ihr auf mein Charivari. Gute und sichere Fahrt für euch alle.
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2: Ganz genau so ist es. Ich wünsche euch einen wunderbaren Samstag.

0: Ich hatte ja schon vorher gute Laune. Jetzt habe ich sie gleich noch ein bisschen mehr durch Billy Ocean und seinen Klassiker aus den 80er Jahren. When the going gets tough. Und man möchte auch die ganze Zeit hier mitschnippen. Auch in diesem Radiostudio von Charivari. Vielleicht habt ihr das ja draußen an euren Hörapparaten. Ja, und ansonsten hat mein Franken wieder ein Urlaubsgefühl. Und zwar ganz ohne Köfferchen und die Frage, wer hat denn jetzt eigentlich hier die Sonnencreme eingepackt? Also die Sonnencreme habt ihr hoffentlich trotzdem dabei, denn der Stadtstrand in Würzburg hat gestern wieder geöffnet. Sand unter den Füßen, ein kühles Getränk in der Hand, Blick aufs Wasser und natürlich eine Premium-Aussicht aufs Käppele und die Festung. Da fühlt sich doch der Feierabend möglicherweise wie ein Kurzurlaub aus oder an. Was den Stadtstrand ausmacht, das erzählt uns der Betreiber Jochen Wirtheim selbst.
1: Es ist halt einfach irgendwie mitten in der Stadt. Die Lage direkt am Wasser, Blick auf die Festung. Viele, viele, viele gute Leute, die hier ein- und ausgehen und alle entspannt, alle gechillt, weil es halt irgendwie an den Strand geht und nicht zum Zahnarzt in der Innenstadt.
0: Ja, zum Zahnarzt in der Innenstadt, liebe Zeit. Ne? Gibt es denn auch was Neues am Stadtstrand? Also außer die Premium-Aussicht und den Sand unter den Füßen und das kühle Getränk, wir erwähnten es schon.
1: 350 Tonnen Sand circa, ein Haufen Liegestühle, Palmen, Tanzfläche, ja alles, was man sich halt irgendwie so an der Strandbar irgendwie vorstellt. Und neu ist unsere Spielecke mit Beachvolleyball, Pool, Paddle Smash, Cornhole, Bierpong-Tischen.
0: Bierpong kenne ich. Habe ich schon mal gespielt, ist super lustig. Vieles von dem anderen kenne ich noch gar nicht, aber das macht ja nichts. Ne? Da werde ich mal hingehen und mir das mal angucken, was das alles für Aktivitäten sind, die man da jetzt auch neben der Aussicht und dem Getränk da machen kann am Stadtstrand in Würzburg. Der hat also wieder offen und für alle, die Lust auf Sand, Sonne und ein bisschen Urlaubsgefühl vor der Haustür haben, geht da mal hin. Und jetzt wird es musikalisch ein bisschen schmerzhaft. Aber so schön, Nazareth, mit Love Hurts, hier bei Charivari, eurem Radiosender von hier.

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16: Sonne und Wolken bei euch in Marktbreit, 26 Grad in Würzburg an der Residenz, da sind es auch 26 Grad und so geht's noch morgen weiter und ein bisschen auch noch am Montag. Sonne und Wolken wechseln sich ab, die Temperaturen gehen so ganz langsam zurück und dann ab Dienstag herrscht unbeständiges Maiwetter mit wiederholten Schauern und Gewittern und am Mittwoch regnet's auch ein bisschen länger.
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16: Da haben wir eine Meldung von der A3 Würzburg Richtung Nürnberg. Zwischen Würzburg-Randersacker und Rottendorf ist die Richtungsfahrbahn aktuell nach einem Unfall voll gesperrt. Der Strandstreifen ist blockiert. Ihr habt Sichtbehinderungen durch Rauch möglicherweise zu erwarten. Bitte vorsichtig in dem Bereich. A3 Würzburg Richtung Frankfurt zwischen Weibersbrunn, Bessen und Bessenbach-Walderschaff ist der Strandstreifen blockiert durch ein Pannenauto. Und auf der Gegenfahrbahn A3 Frankfurt Richtung Würzburg ist die Ausfahrt Weibersbrunn. Da habt ihr die Gefahr durch ein liegen gebliebenes Fahrzeug. So, das war's. Tatsächlich schon. Ein paar sind schon gelöscht worden. Wunderbar. Da ist keine Störungsmeldung. Wenn ihr allerdings noch was habt, dann ruft gerne einmal an. 0800 30 80 700 ist die Nummer hier im Studio. Sie ist für euch kostenfrei. Oder ihr schickt eine WhatsApp. Die Nummer gibt's auf meincharivari.de. Gute Fahrt. 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

0: Klassiker aus den 80er Jahren hier bei Charivari, eurem Radio von hier, Johnny Hates Jazz. Ja, und jeder, der schon mal mit dem Fahrrad unterwegs war, der kennt die Situation, wenn ihr nämlich so lü geradeaus fahrt und dann wäschert's euch auf einmal möglicherweise hin, weil ihr einfach ein Schlagloch, irgendeinen Straßenschaden oder was auch immer übersehen habt oder dass ihr sehr eng von einem ungeduldigen Auto überholt werdet oder dergleichen mehr. Die THWS, die Technische Hochschule Würzburg-Schweinfurt in Würzburg, die arbeitet jetzt an einem Forschungsprojekt. Dabei sollen Gefahrenstellen sichtbar gemacht werden. Katrin Haffinger aus dem Charivari-Team, worum geht's denn da genau?
1: Ja, die Idee ist eigentlich recht simpel. Die kleinen Boxen, also die sogenannten Bikeboxen, werden an Fahrrädern angebracht und in den Boxen sind Sensoren verbaut, die beispielsweise Erschütterungen beim Fahren oder Abstände zu Autos messen. Dann nimmt man einfach ein paar Studierende oder ein paar Freiwillige und an deren Fahrrädern werden die Boxen dann angebracht. Ja, und dann wird einfach während der Fahrt gemessen. 100 davon gibt es insgesamt. Ungefähr die Hälfte davon ist schon an Fahrrädern im Einsatz und fleißig am Datensammeln. Mit den gemessenen Daten soll dann eine Karte entstehen. Die Stadt Würzburg will die Ergebnisse auch in ihr Radverkehrsmanagement einfließen lassen. So soll langfristig der Verkehr in Würzburg für Fahrräder sicherer gemacht werden.
0: Na, und das begrüße ich jetzt als Fahrradfahrerin in Würzburg natürlich sehr. Ach, gibt mir auch so eine Box. Gibt mir auch so eine Box. Ich schnall die mir an und fahre durch die Straßen, durch die ich fahre, in denen ich fast immer hinfliege, aus Gründen. Das kann doch nur besser werden, wenn wir das dann auf einmal sichtbar haben. Ihr hört Charivari am Samstagabend. Ich wünsche euch so einen richtig schönen, sonnigen Samstagabend noch. Und hier ist Roxette für euch. Hello.

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16: Einen wunderschönen guten Abend. Aktuell in Würzburg sommerliche 27 Grad. In Winterhausen sind es 26 Grad. Am Abend und in der Nacht ist es leicht bewölkt und sternklar. Die Temperaturen sinken auf 11 bis 7 Grad. Morgen dann am Sonntag ein Sonne- und Wolkenmix. Ab dem Nachmittag eventuell einzelne Schauer und Gewitter. Aber es ist sehr warm. Höchstwerte bis 27 Grad.
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17: Ich bin Joshua Heise. Österreichische Ermittler haben im Landkreis Salzburg den mutmaßlichen Täter gefasst, der Gläser von Hip-Baby-Nahrung mit Rattengift versetzt haben soll. Wie die Staatsanwaltschaft Eisenstadt mitteilte, handelt es sich um einen 39-jährigen Mann. In mehreren Gläsern in Tschechien, der Slowakei und Österreich waren zuvor kontaminierte Gläser gefunden worden. Der Erpresser soll 2 Millionen Euro in Kryptowährung gefordert haben. In München haben Angehörige, Kollegen und Weggefährten Abschied von Mario Adorf genommen. Der Schauspieler war am 8. April gestorben. Adorfs langjähriger Manager Michael Stark zitierte den 95-Jährigen mit den Worten: "Erst wenn es soweit ist, merken wir, dass wir uns unser Leben lang für unsterblich hielten." Adorf hatte zwar eine Wohnung in München, beerdigt wird er aber in Saint-Tropez. Mieter mit geringem Einkommen sollen nach Ansicht des Bundesverbandes der Wohnungswirtschaft weniger an Modernisierungskosten beteiligt werden. Es sei ungerecht, wenn eine alleinerziehende Krankenschwester genauso viel für eine neue Heizung zahlen müsse wie ein Doppelverdienerpaar. Die Bundesregierung müsse hier schnell handeln, hieß es. In der Fußball-Bundesliga hat der FC Bayern in letzter Sekunde eine Niederlage verhindert. Am 32. Spieltag kam der Meister noch zu einem 3:3 gegen Schlusslicht Heidenheim. Augsburg gewann mit 3:1 in Bremen. Außerdem trennten sich Hoffenheim und Stuttgart 3:3. Zwischen Union Berlin und Köln stand es am Ende 2:2 und Hamburg setzte sich mit 2:1 in Frankfurt durch. Die Abendpartie ab 18.30 Uhr bestreiten Leverkusen und Leipzig.
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16: Einen wunderschönen guten Abend auf die Straßen in Mainfranken. Wir blicken auf die Autobahn, die A3, Würzburg Richtung Nürnberg. Zwischen Würzburg-Randersacker und Rottendorf ist die Autobahn voll gesperrt wegen eines Unfalls. Und

0: Es bestehen Sichtbehinderungen wegen Rauchentwicklung, hier also ein bisschen vorsichtig sein. Kommt gut durch und gut an, passt aufeinander auf, und falls ihr Neuigkeiten habt von den Straßen, dann meldet das gerne entweder über unsere kostenfreie Verkehrshotline unter 0800 30 80 700 oder schreibt uns gerne eine kurze WhatsApp.
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0: Und Adela Živakovic, wunderschönen guten Abend.

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1: Franz mit If I Were Sorry, ein Klassiker unserer Zeit hier bei Charivari am Samstagabend. In 2 Wochen ist ja schon wieder Eurovision Song Contest und vor fast genau 10 Jahren hat Franz beim Eurovision Song Contest in Stockholm Nummer 5 belegt. Und jetzt kommt ein Klassiker, unser nächster Song, der geht direkt in die Beine und in die Hüften, und zwar ist das Kool & The Gang mit Fresh. Und ich wäre ja schon neugierig, wie Kool & The Gang wohl beim Eurovision Song Contest abgeschnitten hätten. Wahrscheinlich ziemlich gut, oder? Hier sehen Sie Kool & The Gang mit Fresh.

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21: Leicht bewölkt mit Kondensstreifen. So sieht der Himmel über Mainfranken gerade aus. Arnstein aus dem Landkreis Main-Spessart meldet gerade 25 Grad. In Würzburg in der Semmelstraße, hier direkt vor dem Funkhaus, messen wir 26 Grad. Morgen am Sonntag, dann erwartet uns ein Sonne-Wolken-Mix, aber es wird wieder richtig warm. Höchstwerte liegen bei 24 bis 27 Grad.
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21: Einen wunderschönen guten Abend auf die Straßen. Wir haben Meldungen von den Autobahnen, und zwar die A3 Frankfurt Richtung Würzburg. Hier sind Personen auf der Fahrbahn, und zwar zwischen Aschaffenburg West und Aschaffenburg Ost. Das betrifft beide Richtungen, hier bitte aufpassen. Die A3 Würzburg Richtung Nürnberg. Hier ist zwischen Würzburg-Randersanker und Rottendorf die Richtungsfahrbahn voll gesperrt. Ursache ist ein Unfall und es bestehen Sichtbehinderungen wegen Rauchentwicklung. Hier bitte ebenfalls sehr vorsichtig sein. Kommt gut an und passt aufeinander auf. Und falls ihr Neuigkeiten habt von den Straßen, dann meldet das gerne. Entweder telefonisch über unsere kostenfreie Verkehrshotline 0800 30 80 700 oder schreibt uns auch gerne eine kurze WhatsApp. Schau.

The Buggles mit Video Killed the Radio Star. Dieser Klassiker, der war ein weltweites One-Hit-Wonder und zudem auch das erste Musikvideo, das 1981 auf dem Musiksender MTV ausgestrahlt wurde. Ach, das waren noch schöne Zeiten. Mittlerweile hat MTV, so viel ich weiß, zeigt gar keine Musikvideos mehr. Mein erstes Musikvideo, das ich dort gesehen habe, war von Michael Jackson und zwar Thriller. Wow, toller Song. Ein bisschen erschrocken bin ich im ersten Moment schon auch. Der nächste Klassiker, der ist ebenfalls von Michael Jackson, aber ein bisschen etwas zum Zurücklehnen, Entspannen und ein bisschen Träumen. Hier ist You Are Not Alone, Michael Jackson aus dem Jahr 1995. No.

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18: Aktuell sind es in der Würzburger Innenstadt am Mainfrankentheater 25 Grad. In Rödelsee im Landkreis Kitzingen messen wir gerade ebenfalls 25 Grad. Der Abend und die Nacht, die bleiben leicht bewölkt. Hier und da werden eventuell einige Sternchen zu sehen sein. Höchstwerte bis 27 Grad haben wir auch morgen und einen Sonnen-Wolken-Mix. Zum Abend hin werden leider auch einzelne Schauer und Gewitter möglich sein, aber vielleicht.
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20: Ich bin Joshua Heise. Nach dem Erpressungsversuch gegen den Babynahrungshersteller Hip haben die Behörden in Österreich einen 39-jährigen Mann festgenommen. Er soll in Tschechien, der Slowakei und Österreich einzelne Gläser mit Rattengift versetzt haben. Ein kontaminiertes Glas ist wohl noch im Umlauf. Die geforderte Geldsumme betrug 2 Millionen Euro in Kryptowährung. Er war einer der ganz Großen des deutschen Films. Der Schauspieler Mario Adorf ist am 8. April mit 95 Jahren gestorben. Heute haben Wegbegleiter in München Abschied von ihm genommen. Florian Klaus berichtet.
21: Ein Komplize der Kunst, ein Komplize des Lebens. So hat seine Kollegin Iris Berben Mario Adorf in ihrer Trauerrede in der Münchner Kirche St. Michael genannt. Adorfs Manager Michael Stark zitierte außerdem dessen eigene Abschiedsworte. Erst wenn es soweit ist, merken wir, dass wir uns unser Leben lang für unsterblich hielten. München war neben Paris das zweite Zuhause von Adorf. Beigesetzt würde er aber in der französischen

0: britischen Mittelmeerküste in Saint-Tropez.
1: Eine Asylunterkunft in Unterfranken ist komplett ausgebrannt. Die Bewohner haben sich aus dem brennenden Gebäude in Wörth am Main retten können. Verletzt wurde niemand. Das Feuer war im Erdgeschoss ausgebrochen. Die Feuerwehr hat verhindert, dass die Flammen auf andere Gebäude übergriffen. Die Kriminalpolizei ermittelt jetzt zur Brandursache. Der FC Bayern hat in der Fußball-Bundesliga die zweite Saisonniederlage gerade noch abwenden können. Gegen Heidenheim kam der Meister in letzter Sekunde zu einem 3:3. Einen 3:1-Sieg holte Augsburg in Bremen. Die weiteren Ergebnisse: Frankfurt-Hamburg 1:2, Union Berlin-Köln 2:2 und Hoffenheim-Stuttgart 3:3. Die Abendpartie bestreiten Leverkusen und Leipzig.
2: Alle Nachrichten aus der Redaktion, die gibt es wie immer auf unserer Webseite meinscharivari.de und auch in unserer App. Und jetzt starten wir mit dem Verkehr. Sekunde, der ist mir verrutscht. Hier ist er.
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2: Einen wunderschönen guten Abend auf die Straßen. Wir haben eine Meldung von den Autobahnen, und zwar die A3 Würzburg Richtung Nürnberg. Hier besteht immer noch eine Vollsperrung, und zwar zwischen Würzburg-Randersacker und Rottendorf. Es betrifft die Richtungsfahrbahn. Ursache ist ein Unfall. Und Achtung, es bestehen eventuell auch Sichtbehinderungen durch Rauchentwicklungen. Kommt gut durch und sicher an und passt aufeinander auf. Und falls ihr Neuigkeiten habt von den Straßen, vielleicht einen Blitzer, dann meldet euch entweder telefonisch über unsere kostenfreie Verkehrshotline 0800 30 80 700 oder schreibt uns auch gerne eine kurze WhatsApp.
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0: Climb Me Fisher mit Love Changes Everything. Ein Klassiker aus dem Jahr 1987 hier bei Charivari am Samstagabend. Und wir sind ja mitten im 1. Mai-Wochenende. Es wird immer noch gefeiert und hoffentlich auch noch eine Weile. Und die meisten, die sich um die Maibäume kümmern müssen, es werden ja wieder einige aufgestellt, die haben vielleicht geschwitzt oder schwitzen immer noch, wurden vergessen, die Maibäume wurden vielleicht verloren. Es gibt unendliche Erzählungen, die auf den Dörfern und in den Städten erzählt werden. Und wir haben uns mal umgehört, welche lustigen Maibaumgeschichten es hier so gibt in der Umgebung.
1: In Kitzingen gab es mal einen pinken Maibaum. Ein paar Unbekannte haben dort einmal den noch liegenden Baum angemalt. Aufgestellt wurde das pinke Wahrzeichen trotzdem. Seitdem wird der Maibaum aber vor der Aufstellung im Feuerwehrhaus gelagert. Nicht, dass die Künstler noch andere Farben am Maibaum ausprobieren wollen. Im Landkreis Main-Spessart im Ortsteil Hessler bei Karlstadt gibt es sogar einen singenden Maibaum, der von der Dorfgeschichte erzählt, erklärt André Vollmuth von der Feuerwehr Hessler.
2: Oben an der Spitze hängt der sogenannte Hesslerer Kuckuck. Der ist so 60 cm groß und der hat eine Trompete in der Hand. Und die wird zu den Uhrzeiten 12, 15 und 18 Uhr, hebt er die Trompete hoch an den Mund. Und dann wird über Lautsprecher wird das Hesslerer Lied abgespielt.
1: In Ochsenfurt im Landkreis Würzburg geht es royal zu. Da wird der Baum dieses Jahr mit feierlichem Festzug von der Ortshoheit der Zuckerfee zum Rathaus getragen. Blaskapelle und Tänzer sind auch dabei. Ganz traditionell geht es aber in Reichenberg im Landkreis Würzburg zu. Dort wird der Maibaum von der Freiwilligen Feuerwehr mit Händen und Holz aufgestellt.
3: Die Tradition ist gerade den jungen Kollegen bei uns in der Feuerwehr sehr, sehr wichtig, weil außenrum es eigentlich mit der Hand fast keiner mehr macht. Mit dem Traktor oder mit dem Kran kann jeder.
1: Wenn der Baum steht, wird gefeiert. Da sind sich die meisten Dörfer und Städte einig.
0: Da hoffe ich mal, dass alle, die mit dem Maibaum zu tun haben, feiern und nicht eben suchen oder ein bisschen weinen. Ich wünsche auf jeden Fall allen noch ein schönes 1. Mai-Wochenende. Es ist toll, dass es wieder losgegangen ist mit dem Maibaum. Wir machen weiter hier im Programm bei Charivari mit einem Klassiker von Shawn Mendes, und zwar Why, Why, Why. 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
16: Immer noch hochsommerliche Temperaturen. In Eibelstadt messen wir 25 Grad. In Würzburg an der Dürrbachtalhalle ebenfalls 25 Grad. Der Abend und die Nacht, die bleiben leicht bewölkt. Hier und da ist vielleicht ein Sternchen zu sehen. Die Temperaturen sinken auf 11 bis 7 Grad. Morgen dann am Sonntag ist von allem etwas dabei. Wir starten mit viel Sonne und wenigen Wolken. Am Nachmittag sind einzelne Schauer und Gewitter möglich.
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16: Einen wunderschönen Abend auf die Straßen. Wir haben eine Meldung von den Autobahnen. Betrifft die A3 Würzburg Richtung Nürnberg zwischen Würzburg-Randersacker. Hoppala. Und scheinbar ist die Nachricht nicht mehr aktuell, ist eben verschwunden. Es heißt, eventuell ist normaler Verkehr auf den Straßen. Vielleicht ein bisschen vorsichtig sein. Falls jemandem noch etwas aufgefallen ist, ihr Neuigkeiten habt, zum Beispiel Blitzer, dann meldet das gerne unter unserer Verkehrshotline 0800 30 80 700 oder schreibt uns gerne eine kurze WhatsApp.

0: Tour was mit Blue Night Shadow, ein Klassiker unserer Zeit am Samstagabend. Und bei so einem tollen Wetter ist es ja schon sehr verführerisch, sich das Wochenende mit Termin bis oben hin voll zu packen, damit man auch ganz, ganz viel erleben kann, oder? Da gibt es einige, die sagen, nee, kein Stress, und die lassen sich hier und da so ein paar Lücken noch offen. Und für alle die, die morgen noch einige Ideen brauchen, hat Tina Panzer aus dem Charivari-Team ganz viele Veranstaltungstipps für morgen, den Sonntag.
1: Beim Internationalen Kinderfest verwandelt sich die Würzburger Innenstadt in Bayerns größte Spielwiese mit vielen Aktionsständen und Bühnen. Wer beim Shoppen immer auf der Suche nach dem Außergewöhnlichen ist, der ist bei Oha, ein Designmarkt in der Kulturscheune Höchberg richtig. Junge Kreative präsentieren ihre handgefertigten Produkte. In Marktheidenfeld und in Gemünden sind Maimärkte und die Einzelhändler haben jeweils offen. Gartenbegeisterte erwartet beim Kräutertag der SOS-Dorfgemeinschaft Hohenrot ein Paradies aus Kräuter-, Heil- und Gemüsepflanzen. Lustig wird mit Sicherheit die Wanderung auf dem humoristischen Weinerlebnisweg in Tüngersheim oder ihr besucht die Schoppenmeile in Ochsenfurt. 5 Stops und unzählige Genussmomente sind euch garantiert.
0: Uiuiui, entdecke die Möglichkeiten, sage ich da nur. Vielen Dank, Tina, für die vielen, vielen Tipps und für was ihr euch auch immer entscheidet morgen. Ich wünsche jetzt schon mal viel Spaß. Und alle eben genannten Veranstaltungen und natürlich noch viel mehr findet ihr wie gewohnt im Netz auf meinscharivari.de.

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12: Jetzt heißt es ungefähr noch 30 bis 45 Minuten lang die letzten Sonnenstrahlen zu genießen. Gambach meldet aktuell 21 Grad. In Würzburg auf Gut Heuchelhofen messen wir 23 Grad. Abend und die Nacht bleiben leicht gewölbt. Hier und da sind ein paar Sternchen zu sehen. Morgen der Sonntag, da ist von allem etwas dabei, aber es wird wieder sehr warm, bis zu 27 Grad.
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13: Ich bin Joshua Heise. Die USA haben angekündigt, 5000 Soldaten aus Deutschland abzuziehen. Die NATO und Bundesverteidigungsminister Pistorius versuchen, gelassen zu reagieren. Jan-Henner Reitze berichtet.
14: Dass hier US-Soldaten stationiert sind, sei im Interesse Deutschlands und Europas, so Pistorius, aber auch im Interesse der USA. Gleichzeitig unterstreiche die Abzugsankündigung, dass Europa selbst mehr Verantwortung für seine Sicherheit übernehmen müsse, dieser Weg sei eingeschlagen. Ähnlich diplomatisch lautet die Reaktion der NATO. Wie, wann und wo genau die USA Truppen aus Deutschland abziehen wollen, ist noch unklar.
13: Hobbyhorsing boomt in Deutschland. Bei den zweitägigen Meisterschaften in Frankfurt sind über 1000 Starts angemeldet. Dabei wird Dressur und Springreiten mit Steckenpferden nachgestellt. Der Deutsche Hobbyhorsing-Verband hat inzwischen 10.500 Mitglieder, vor allem Mädchen zwischen 12 und 14 Jahren. Damit hat sich die Zahl innerhalb von 2 Jahren mehr als verdoppelt. Aus der Falkensteiner Höhe auf der Schwäbischen Alb ist die Leiche eines Mannes geborgen worden. Der Mann war am gestrigen Feiertag mit einer Gruppe und Tourguides unterwegs und ist wegen eines medizinischen Vorfalls in der schwer zugänglichen Höhle gestorben. Die Bergung hat mehrere Stunden gedauert, allein der Weg zum Mann hat 1,5 Stunden in Anspruch genommen. Nach dem mutmaßlich islamfeindlichen Tierblutanschlag auf eine Moschee in Memmingen zeigt sich die Stadt solidarisch. Laut Polizei kamen rund 200 Menschen zu einer

0: Kundgebung in der Nähe zusammen. Gestern Morgen hatten Unbekannte mit Tierblut gefüllte Luftballons auf die Mauer der Moschee geworfen. Zusätzlich wurde ein abgetrennter Schweinekopf auf ein Halbmondsymbol auf der Mauer gesteckt. Der Staatsschutz ermittelt.
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6: Ich bin Joshua Heise. Die USA wollen gut 5000 Soldatinnen und Soldaten in den nächsten 6 bis 12 Monaten aus Deutschland abziehen. Wie genau will die NATO jetzt herausfinden? Offiziell heißt es, die Truppenpräsenz in Europa werde geprüft, aber auch die zuletzt gewachsenen Spannungen zwischen US-Präsident Trump und Kanzler Merz könnten eine Rolle spielen. Bundesverteidigungsminister Pistorius sieht das als Zeichen, dass die NATO europäischer werden müsse. Auch eine Aussage von US-Präsident Trump von gestern sorgt für Aufsehen. Weil die EU sich seiner Ansicht nach nicht an das Handelsabkommen hält, hebt er die Strafzölle auf Autos und Lkw ab nächster Woche von 15% auf 25% an. Das Kieler Institut für Weltwirtschaft befürchtet deshalb allein für die Autoindustrie kurzfristige Produktionseinbußen von fast 15 Milliarden Euro. Eine Asylunterkunft in Unterfranken ist komplett ausgebrannt. Die Bewohner haben sich aus dem brennenden Gebäude in Wörth am Main retten können. Verletzt wurde niemand. Das Feuer war im Erdgeschoss ausgebrochen. Die Feuerwehr hat verhindert, dass die Flammen auf andere Gebäude übergriffen. Die Kriminalpolizei ermittelt jetzt zur Brandursache. Leipzig hat in der Fußball-Bundesliga einen Dämpfer im Kampf um die Champions-League-Plätze kassiert. Der Tabellendritte verlor am 32. Spieltag mit 1:4 in Leverkusen. Bayer belegt jetzt Rang 4. Die Ergebnisse vom Nachmittag: FC Bayern Heidenheim 3:3, Frankfurt-Hamburg 1:2, Bremen-Augsburg 1:3, Union Berlin-Köln 2:2 und Hoffenheim-Stuttgart 3:3.
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16: Ich bin Hendrik Daum. Ab der kommenden Woche will US-Präsident Trump die Zölle auf EU-Autos von 15% auf 25% erhöhen. Sein Vorwurf, die EU halte sich nicht an das Handelsabkommen. Die EU behält sich deshalb Gegenmaßnahmen vor. Der Verband der Automobilindustrie warnt unterdessen vor zusätzlichen Belastungen von 2,5 Milliarden Euro jährlich für deutsche Hersteller. Die USA haben angekündigt, 5000 Soldaten aus Deutschland abzuziehen. Die NATO und auch Bundesverteidigungsminister Pistorius versuchen jetzt, gelassen zu reagieren. Jan-Henner Reitze berichtet.
17: Dass hier US-Soldaten stationiert sind, sei im Interesse Deutschlands und Europas, so Pistorius, aber auch im Interesse der USA. Gleichzeitig unterstreiche die Abzugsankündigung, dass Europa selbst mehr Verantwortung für seine Sicherheit übernehmen müsse, dieser Weg sei eingeschlagen. Ähnlich diplomatisch lautet die Reaktion der NATO. Wie, wann und wo genau die USA Truppen aus Deutschland abziehen wollen, ist noch unklar.
16: Die Mineralölkonzerne haben den Tankrabatt am ersten Tag nicht komplett an die Autofahrer weitergegeben. Nach ADAC-Berechnungen sind die Preise um etwa 3 Cent weniger gesunken als durch die Steuersenkung von 16,7 Cent möglich. Der Automobilclub sagt, der

0: Spieltag in Leverkusen eine 1:4 Niederlage. RB bleibt Dritter, Bayer klettert auf Rang 4. Die Ergebnisse vom Nachmittag: FC Bayern Heidenheim 3:3, Frankfurt Hamburg 1:2, Bremen Augsburg 1:3, Union Berlin Köln 2:2 und Hoffenheim Stuttgart 3:3.
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19: Ich bin Hendrik Daum. Vergiftete Babygläschen und ein Erpressungsversuch beim Babynahrungshersteller Hipp haben vor zwei Wochen für Schlagzeilen gesorgt. Jetzt hat die österreichische Polizei einen Verdächtigen festgenommen, einen 39-jährigen Mann. Aus Wien berichtet Albert Otti.
20: Derzeit wird der Verdächtige verhört. Wer er ist und wie er gefunden wurde, darüber schweigen die Ermittler noch. Aus ermittlungstaktischen Gründen, heißt es. In dem Fall geht es um ein Erpresserschreiben und um Babynahrung, die mit Rattengift verunreinigt wurde. Bislang sind insgesamt 5 solche Gläschen aufgetaucht. Und zwar in Österreich,

0: Preis um etwa 3 Cent weniger gesunken als durch die Steuersenkung von 16,7 Cent möglich. Der Automobilclub sagt, der Ölpreis ist seit Ende April deutlich gefallen. Dadurch gäbe es zusätzlichen Spielraum für Preissenkungen. Eine Asylunterkunft in Unterfranken ist komplett ausgebrannt. Die Bewohner haben sich aus dem brennenden Gebäude in Wörth am Main retten können. Verletzt wurde zum Glück niemand. Das Feuer war im Erdgeschoss ausgebrochen. Die Feuerwehr hat verhindert, dass die Flammen auf andere Gebäude übergreifen. Die Kriminalpolizei ermittelt jetzt zur Brandursache. In der Fußball-Bundesliga bleibt der Kampf um die Champions-League-Plätze spannend. Leipzig kassierte am 32. Spieltag in Leverkusen eine 1:4 Niederlage. RB bleibt aber Dritter. Bayer klettert auf Rang 4. Die Ergebnisse vom Nachmittag: FC Bayern-Heidenheim 3:3, Frankfurt-Hamburg 1:2, Bremen-Augsburg 1:3, Union-Berlin-Köln 2:2 und Hoffenheim-Stuttgart 3:3. Und der FC Schalke 04 hat die Rückkehr in die Bundesliga perfekt gemacht. Am drittletzten Spieltag der zweiten Liga besiegelte ein 1:0 am Abend gegen Fortuna Düsseldorf den 5. Aufstieg in der Clubgeschichte.
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9: Ich bin Hendrik Daum. Im Fall des Erpressungsversuchs gegen den Babykosthersteller Hipp haben die österreichischen Ermittler einen Verdächtigen gefasst. Wie eine Sprecherin der Staatsanwaltschaft bestätigte, handelt es sich um einen 39-Jährigen. Er soll Babynahrung mit Rattengift versetzt haben. Manipulierte Gläser wurden in Österreich, Tschechien und der Slowakei entdeckt. Laut einem Bericht der Kronenzeitung stürmte eine Spezialeinheit das Versteck des Mannes in Salzburg und nahm ihn fest. Nach der Ankündigung von US-Präsident Trump, 5000 Soldaten aus Deutschland abzuziehen, bleibt Verteidigungsminister Pistorius gelassen. Die Präsenz amerikanischer Truppen liege im Interesse beider Seiten, betonte Pistorius. Zoe Tassovali berichtet.
10: Pistorius macht klar, Deutschland und die USA arbeiten militärisch weiter eng zusammen, etwa in Ramstein in Rheinland-Pfalz oder Grafenwöhr in Bayern. Dort geht es auch um Einsätze in Europa, Afrika und dem Nahen Osten. Gleichzeitig sieht Pistorius Europa stärker in der Pflicht. Die NATO müsse europäischer werden, sagt er. Heißt konkret, Europa soll mehr Verantwortung für die eigene Sicherheit übernehmen.
9: Eine Asylunterkunft im unterfränkischen Wörth am Main ist vollständig ausgebrannt. Wie die Polizei mitteilte, wurde niemand verletzt. Die Bewohner hätten sich aus dem brennenden Gebäude retten können. Das Feuer war im Erdgeschoss des Hauses ausgebrochen. Zur Klärung der Brandursache hat die Kriminalpolizei die Ermittlungen übernommen. Schalke 04 ist zurück in der Bundesliga. Nach 3 Jahren in Liga 2 besiegelte ein 1:0 am Abend gegen Fortuna Düsseldorf den 5. Aufstieg in der Clubgeschichte der Königsblauen.
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7: Ich bin Hendrik Daum. Vergiftete Babygläschen und ein Erpressungsversuch beim Babynahrungshersteller Hipp haben vor 2 Wochen für Schlagzeilen gesorgt. Jetzt hat die österreichische Polizei einen Verdächtigen festgenommen, einen 39-jährigen Mann. Aus Wien berichtet Albert Otti.
8: Derzeit wird der Verdächtige verhört. Wer er ist und wie er gefunden wurde, darüber schweigen die Ermittler noch. Aus ermittlungstaktischen Gründen, heißt es. In dem Fall geht es um ein Erpresserschreiben und um Babynahrung, die mit Rattengift verunreinigt wurde. Bislang sind insgesamt 5 solche Gläschen aufgetaucht. Und zwar in Österreich, in der Slowakei und in Tschechien. Das deutsche Sortiment von Hipp war nicht betroffen. Mit der Festnahme ist die Sache aber noch nicht erledigt. Denn die Ermittler suchen noch nach einem 6. Giftglas.
7: Ab der kommenden Woche will US-Präsident Trump die Zölle auf Autos aus der EU von 15% auf 25% erhöhen. Zur Begründung sagt Trump, die EU halte sich nicht an das vereinbarte Handelsabkommen. Die EU ihrerseits behält sich Gegenmaßnahmen vor. Der Verband der Automobilindustrie warnt davor, dass auf deutsche Autobauer zusätzliche Belastungen in Höhe von 2,5 Milliarden Euro zukommen könnten. Eine Asylunterkunft in Unterfranken ist komplett ausgebrannt. Die Bewohner haben sich aus dem brennenden Gebäude in Wörth am Main retten können. Verletzt wurde zum Glück niemand. Das Feuer war im Erdgeschoss ausgebrochen. Die Feuerwehr hat verhindert, dass die Flammen auf andere Gebäude übergreifen. Die Kriminalpolizei ermittelt jetzt zur Brandursache. Der FC Schalke 04 ist zurück in der Bundesliga. Nach 3 Jahren in Liga 2 besiegelte ein 1:0 am Abend gegen Fortuna Düsseldorf den 5. Aufstieg in der Clubgeschichte der Königsblauen. Und Formel 1, WM-Spitzenreiter Kimi Antonelli hat sich die Pole Position für das Rennen heute Abend in Miami gesichert. Der Italiener im Mercedes verwies Max Verstappen im Red Bull auf den 2. Platz. Für Antonelli ist es die 3. Pole in diesem Jahr hintereinander. Als 3. in den Grand Prix in Florida startet Ferrari-Pilot Charles Leclerc.
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